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1: Im Studio Anna Löwer. Die USA und der Iran haben sich nach Angaben von US-Präsident Trump auf ein Friedensabkommen geeinigt. Auch Vermittler Pakistan bestätigte die Vereinbarung und kündigte eine sofortige Waffenruhe an. Das Abkommen soll am Freitag in Genf unterzeichnet werden. Der Iran spricht bereits von einem Erfolg. Der Vizeaußenminister erklärte, Teheran habe seine Ziele erreicht. Mit der Einigung sollen außerdem die Blockade iranischer Häfen und die Einschränkungen in der Straße von Hormuz aufgehoben werden. Die DFB-Elf hat die Pflichtaufgabe Curaçao mit Bravour bewältigt. 7:1 gewinnt die deutsche Nationalmannschaft gegen den WM-Neuling, der zwischenzeitlich sogar zum 1:1 ausgleichen konnte. Bundestrainer Nagelsmann sagte in der ARD.
2: Da musst du dich erstmal kurz sammeln und dann finde ich schon wichtig, wie die Mannschaft damit umgeht nach den letzten beiden Turnieren. Es sind natürlich auch viele Newcomer dabei, die noch keine Turniere hatten, aber es sind natürlich auch einige dabei, die Turniere selbst erlebt haben. Und dann musst du erstmal 7 Tore machen. Klar waren wir Favorit und klar musst du am Ende des Spiels auch gewinnen. Trotzdem waren gute Dinge dabei, aber auch Dinge, die man gut analysieren kann, um weitere Schritte zu gehen. Und ich habe mich einfach gefreut für die Truppe.
1: Außerdem spielten die Niederlande und Japan 2:2. Mehr als 20.000 Menschen haben im schweizerischen Genf gegen den G7-Gipfel protestiert. Dabei kam es auch zu Ausschreitungen. Mehrere Gebäude wurden beschädigt. Die Polizei setzte Tränengas ein. Der G7-Gipfel selbst findet im etwa 40 Kilometer entfernten Evian in Frankreich statt. Die Bahngewerkschaft EVG befürchtet einen massiven Abbau im deutschen Schienenverkehr. Grund sind die Einstiegspläne des italienischen Unternehmens Italo. Wenn Italo wichtige Strecken übernimmt, könnten der Bahn Einnahmen wegbrechen, die dann für Verbindungen auf den Nebenstrecken fehlen. Großbritannien hat im Ärmelkanal einen russischen Öltanker festgesetzt. Das Schiff soll zur sogenannten Schattenflotte gehören, mit der Russland versucht, Exportsanktionen zu umgehen. Für die britische Marine war es der erste Einsatz dieser Art.
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1: Im Studio Anna Löwer. Die USA und der Iran haben sich nach Angaben von US-Präsident Trump auf ein Friedensabkommen geeinigt. Auch Vermittler Pakistan bestätigte die Vereinbarung und kündigte eine sofortige Waffenruhe an. Das Abkommen soll am

0: Freitag in Genf unterzeichnet werden. Der Iran spricht bereits von einem Erfolg. Der Vizeaußenminister erklärte, Teheran habe seine Ziele erreicht. Mit der Einigung sollen außerdem die Blockade iranischer Häfen und die Einschränkungen in der Straße von Hormuz aufgehoben werden. Die deutsche Nationalmannschaft ist mit einem Torfest in die WM gestartet. Gegen WM-Neuling Curaçao gewann das DFB-Team mit 7:1. Erstmals seit seinem Rücktritt nach der EM stand Manuel Neuer als Nummer 1 wieder zwischen den Torpfosten. Er sagte im Ersten:
1: Jeder wünscht sich immer einen guten Start und gerade in so einem Turnier ist es wichtig, dass wir, glaube ich, gut gestartet sind, dass wir die Spielfreude an den Tag gelegt haben, dass man auch gemerkt hat, dass die Spieler, die von der Bank gekommen sind, immer Energie mit reingebracht haben, dass wir nie aufgehört haben, aufs nächste Tor zu spielen und die Spielfreude war da und wir wollten immer aufs Tor gehen.
0: Außerdem spielten noch die Niederlande gegen Japan, Endstand 2:2. Im schweizerischen Genf ist es bei Protesten gegen den G7-Gipfel in Frankreich zu Ausschreitungen gekommen. Laut Polizei haben einige der gut 20.000 Demonstranten mehrere Gebäude beschädigt. Die Beamten setzten teilweise Tränengas ein. In Genf kommen die Staats- und Regierungschefs an und reisen dann weiter nach Evian in Frankreich. Die Schweiz sagt Nein zu einer Einwohnergrenze. 54% haben sich, vorläufigen Ergebnissen zufolge, in einem entsprechenden Referendum dagegen ausgesprochen. Die rechtspopulistische SVP hatte die Einführung einer Begrenzung auf 10 Millionen Einwohner gefordert. Die Initiatoren wollten die Einwanderung beschränken. Nächstes Kapitel in den Skandalgeschichten im norwegischen Königshaus. Im Prozess gegen Marius Borg-Høiby soll heute das Urteil verkündet werden. Angeklagt ist der Sohn von Kronprinzessin Mette-Marit unter anderem wegen Vergewaltigung. Er bestreitet die Vorwürfe.
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1: Im Studio Anna Löwer. Schönen guten Morgen. Die DFB-Elf hat die Pflichtaufgabe Curaçao mit Bravour bewältigt. 7:1 gewinnt die deutsche Nationalmannschaft gegen den WM-Neuling, der zwischenzeitlich sogar zum 1:1 ausgleichen konnte. Bundestrainer Nagelsmann sagte in der ARD.
2: Da musst du dich erstmal kurz sammeln und dann finde ich schon wichtig, wie die Mannschaft damit umgeht nach den letzten beiden Turnieren. Es sind natürlich auch viele Newcomer dabei, die noch keine Turniere hatten, aber es sind natürlich auch einige dabei, die Turniere selbst erlebt haben. Und dann musst du erstmal 7 Tore machen. Klar waren wir Favorit und klar musst du am Ende des Spiels auch gewinnen. Trotzdem waren gute Dinge dabei, aber auch Dinge, die man gut analysieren kann, um weitere Schritte zu gehen. Und ich habe mich einfach gefreut für die Truppe.
1: Außerdem spielten die Niederlande und Japan 2:2 und die Elfenbeinküste und Ecuador trennten sich 1:0. Die USA und der Iran haben sich nach Angaben von US-Präsident Trump auf ein Friedensabkommen geeinigt.

0: Ermittler Pakistan spricht von einer sofortigen Waffenruhe in der Region. Auch die Straße von Hormuz soll schnell wieder geöffnet werden. Das Abkommen soll am Freitag in Genf unterzeichnet werden. Die Bahngewerkschaft EVG befürchtet einen massiven Abbau im deutschen Schienenverkehr. Grund sind die Einstiegspläne des italienischen Bahnunternehmens Italo. Mehr von Benno Hille.
1: Italo will der Deutschen Bahn ab 2028 Konkurrenz machen. Die Befürchtung, wenn Italo wichtige Strecken belegt, kann die Bahn dort weniger Fahrten anbieten. Die Einnahmen könnten dann für die Finanzierung der Nebenstrecken fehlen. Die Gewerkschaft sieht damit die Fernanbindung vieler Bahnhöfe in Gefahr, zum Beispiel in Chemnitz, Rostock und Magdeburg. EVG-Chef Burkhardt fordert, dass Italo im Gegenzug auch weniger lukrative Strecken bedienen muss.
0: Die Schweiz sagt Nein zu einer Einwohnergrenze. 54% haben sich, vorläufigen Ergebnissen zufolge, in einem entsprechenden Referendum dagegen ausgesprochen. Die rechtspopulistische SVP hatte die Einführung einer Begrenzung auf 10 Millionen Einwohner gefordert. Die Initiatoren wollten die Einwanderung beschränken. Nächstes Kapitel in den Skandalgeschichten im norwegischen Königshaus. Im Prozess gegen Marius Borg-Høiby soll heute das Urteil verkündet werden. Angeklagt ist der Sohn von Kronprinzessin Mette-Marit unter anderem wegen Vergewaltigung. Er bestreitet die Vorwürfe.
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1: Im Studio Anna Löwer. Schönen guten Morgen. Die DFB-Elf hat die Pflichtaufgabe Curaçao mit Bravour bewältigt. 7:1 gewinnt die deutsche Nationalmannschaft gegen den WM-Neuling, der zwischenzeitlich sogar zum 1:1 ausgleichen konnte. Bundestrainer Nagelsmann sagte in der ARD.
2: Da musst du dich erstmal kurz sammeln und dann finde ich schon wichtig, wie die Mannschaft damit umgeht nach den letzten beiden Turnieren. Es sind natürlich auch viele Newcomer dabei, die noch keine Turniere hatten, aber es sind natürlich auch einige dabei, die Turniere selbst erlebt haben. Und dann musst du erstmal 7 Tore machen. Klar waren wir Favorit und klar musst du am Ende des Spiels auch gewinnen. Trotzdem waren gute Dinge dabei, aber auch Dinge, die man gut analysieren kann, um weitere Schritte zu gehen. Und ich habe mich einfach gefreut für die Truppe.
1: Außerdem spielten die Niederlande und Japan 2:2 und die Elfenbeinküste und Ecuador trennten sich 1:0. Die USA und der Iran haben sich nach Angaben von US-Präsident Trump auf ein Friedensabkommen geeinigt. Auch Vermittler Pakistan bestätigte die Vereinbarung und kündigte eine sofortige Waffenruhe an. Das Abkommen soll am Freitag in Genf unterzeichnet werden. Der Iran spricht bereits von einem Erfolg. Der Vizeaußenminister erklärte, Teheran habe seine Ziele erreicht. Mit der Einigung sollen außerdem die Blockade iranischer Häfen und die Einschränkungen in der Straße von Hormuz aufgehoben werden. Mehr als 20.000 Menschen haben im schweizerischen Genf gegen den G7-Gipfel protestiert. Dabei kam es auch zu Ausschreitungen. Mehrere Gebäude wurden beschädigt. Die Polizei setzte Tränengas ein.

0: Der G7-Gipfel selbst findet im etwa 40 Kilometer entfernten Evian in Frankreich statt. Die Bahngewerkschaft EVG befürchtet einen massiven Abbau im deutschen Schienenverkehr. Grund sind die Einstiegspläne des italienischen Unternehmens Italo. Wenn Italo wichtige Strecken übernimmt, könnten der Bahn Einnahmen wegbrechen, die dann für Verbindungen auf den Nebenstrecken fehlen. Nächstes Kapitel in den Skandalgeschichten im norwegischen Königshaus. Im Prozess gegen Marius Borg-Høiby soll heute das Urteil verkündet werden. Angeklagt ist der Sohn von Kronprinzessin Mette-Marit unter anderem wegen Vergewaltigung. Er bestreitet die Vorwürfe.
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1: Im Studio Silas Quiring. Schönen guten Morgen. Ein deutscher WM-Auftakt nach Maas. Die DFB-Elf ist mit einem 7:1 gegen Curaçao ins Turnier gestartet. Nach einem etwas wackeligen Start ließ das Team von Bundestrainer Nagelsmann dem kleinsten WM-Teilnehmer wenig Chancen. Linksverteidiger Nathaniel Brown durfte sein erstes Tor für Deutschland feiern. Er sagte nach dem Spiel im Ersten:
2: Wir haben 7 Tore gemacht. Natürlich, das eine Tor war unnötig, aber es gehört dazu. Vielleicht hat uns das auch gut getan, dass wir dann einfach aufwachen. Und nach dem 1:1, ja, haben wir sehr gut gemacht. Da bin ich auch stolz auf die Mannschaft, dass wir nicht den Kopf haben hängen lassen, sondern weitergemacht haben. Dann ist 2:1, 3:1 und dann haben wir sehr gut gespielt.
1: Außerdem spielten Niederlande Japan 2:2 und Elfenbeinküste Ecuador 1:0. Die USA und der Iran haben sich nach Angaben beider Seiten auf ein Abkommen für ein Kriegsende verständigt. Es beinhaltet eine Waffenruhe, die Öffnung der Straße von Hormus und weitere Verhandlungen. Freitag sollen beide Seiten es in Genf unterschreiben. Im französischen Evian kommen heute die Staats- und Regierungschefs der G7 zusammen. Weil US-Präsident Trump gestern seinen Geburtstag gefeiert hat, startet der Gipfel mit einem Tag Verspätung. Mehr von Anna Löwer.
3: Ganz oben auf der Tagesordnung steht jetzt die Öffnung der Straße von Hormuz, teilte Frankreichs Präsident Macron noch in der Nacht mit. Zuvor war die Einigung auf ein Abkommen über ein Ende des Krieges zwischen den USA und dem Iran bekannt geworden. Auch was jetzt mit Irans Atomprogramm passiert, soll Thema auf dem Gipfel werden. Etwas in den Hintergrund geraten ist dadurch der Krieg in der Ukraine. Der ukrainische Präsident Zelensky sitzt morgen mit am Tisch und will über mögliche Lösungen sprechen.
1: Bereits gestern haben zehntausende Menschen im schweizerischen Genf gegen den G7-Gipfel protestiert. Dabei kam es auch zu Ausschreitungen. Mehrere Gebäude wurden beschädigt. Die Polizei setzte Tränengas ein. Der G7-Gipfel selbst findet im etwa 40 Kilometer entfernten Evian in Frankreich statt. Nächstes Kapitel in den Skandalgeschichten im norwegischen Königshaus. Im Prozess gegen Marius Borg-Høiby soll heute das Urteil verkündet.

0: werden. Angeklagt ist der Sohn von Kronprinzessin Mette-Marit unter anderem wegen Vergewaltigung. Er bestreitet die Vorwürfe.
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2: Es ist kurz nach sechs. Haben Sie einen wunderschönen Start rein in die neue Woche. Ich bin Lena Bernauer. Und es ist der Start in die letzte Schulwoche hier auf Mallorca. Noch diese Woche und am Freitag ist letzter Schultag vor den Sommerferien. Also Endspurt von uns, dazu Musik jetzt von Kamrat. Hug Yourself.

0: 6:09, guten Morgen.
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0: Kiss on my list. So heißt unser Frühaufsteher-Bonus heute. Und der kommt von Hall & Oates. Das ist ein Duo, das bis heute unfassbar berühmt ist. Und zwar so berühmt, dass Hall & Oates einen Stern auf dem Hollywood Walk of Fame haben. Dass sie in der Hall of Fame der Songwriter sind. Also wirklich ein unglaubliches Duo. Hall & Oates, das sind eben schlichtweg die Nachnamen von Daryl Hall. Das war hauptsächlich der Sänger. Und John Oates, der hat in erster Linie Gitarre gespielt und die Hintergrundstimme gesungen bei Hall & Oates. Und die waren wirklich gerade in den 70er und 80er Jahren unglaublich erfolgreich. Haben auch ihre Songs selbst geschrieben, entweder zusammen oder jeder ein paar davon. Und Kiss on My List war definitiv einer der ganz großen Erfolge von Hall & Oates.

sind verschlafen, die Rollläden nach oben ziehen, beziehungsweise die Fensterläden aufmachen hier auf der Insel. Und dann geht's rein in den Tag heute, in den Montag. Jetzt mit Musik von Train Drive-By. Schön.

0: Wissen Sie, was Katy Perry mit einigen von Ihnen gemeinsam hat? Die steigt noch in dieser Woche in ein Flugzeug nach Spanien. Um dann höchstwahrscheinlich auch diesen Song hier live zu performen. Katy Perry spielt nämlich ein Konzert in dieser Woche in Spanien, allerdings auf dem Festland, und zwar am Donnerstag. Bei uns hören Sie sie gleich mit Band-Aids hier beim Inselradio noch vor 6:30. Jetzt ist es 6.21 Uhr. Guten Morgen!
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0: 6.29 Uhr.
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0: Also da gibt's heute was zu staunen im Hafen von Palma. Es sind gleich 4 Kreuzfahrtschiffe heute da. Die MS Sirena, die Azamara Journey, die Valiant Lady und die Windsurf. Und die Windsurf ist zusammen mit ihrem Schwesterschiff Clubmate 2 das größte Motorsegelschiff der Welt. 5 Masten hat die Windsurf, insgesamt 7 Segel, sieht wahnsinnig beeindruckend aus. Also die werden Sie auf jeden Fall heute sofort erkennen, wenn Sie irgendwo in der Nähe des Hafens unterwegs sind. Die Windsurf bleibt bis zum späten Nachmittag im Hafen von Palma, die anderen 3 Kreuzfahrtschiffe bis zum Abend, bevor es weitergeht.
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0: Wenn ein Hobby zum Beruf wird, wie das sich anfühlt, das kann uns, glaube ich, Miles Smith ganz gut erzählen. Der hat nämlich eigentlich einen Abschluss in Soziologie und hat ein sehr erfolgreiches Business gehabt, bevor er mit seiner Musik wirklich total viral gegangen ist in den sozialen Medien. Und dann hat er gesagt, na gut, dann mache ich vielleicht doch lieber Musik beruflich. Macht er jetzt auch ziemlich erfolgreich. Drive Safe hören Sie gleich bei uns beim Inselradio noch vor 7. Jetzt ist es 6.40 Uhr.
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0: 6.51 Uhr.
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1: Heute Morgen startet der Tag ein bisschen grauer bei Ihnen in Deutschland, zumindest in der nördlicheren Hälfte. Da heute nochmal wirklich dicke Wolken, immer wieder Regen, zum Beispiel in Hamburg bei 13 Grad, in Berlin bei 13 Grad und auch in Leipzig bei 13 Grad. Düsseldorf im Moment zumindest trocken, aber auch ziemlich bedeckt mit 12 Grad. So ab Frankfurt und dann weiter südlich wird's deutlich freundlicher. In Frankfurt heute Morgen nur mit kleineren Wölkchen und 11 Grad, Stuttgart 13 Grad und wolkenloser Himmel, München heute Morgen Sonne, Wolken und 13 Grad. Auch in der Schweiz heute Morgen braucht es schon noch eine Jacke bei 13 Grad, zum Beispiel auch in Zürich. Aber dafür viel Sonne schon jetzt am Morgen vielerorts. Und in Österreich nochmal ein bisschen bedeckter heute, kann auch regnen hier und da. 17 Grad messen wir in Wien. Wir schauen noch nach Athen. Da wird es heute wieder sommerlich heiß. Jetzt am Morgen noch einigermaßen angenehm mit 19 Grad, aber schon ganz viel Sonne. Und in London regnet es bei 14 Grad.
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1: Auf der Insel wird das heute ein warmer Wochenstart. Die Top-Temperatur liegt bei 30 Grad heute. Jetzt am Morgen auch schon recht warm. Mit 18 Grad in Palma oder auch 19 Grad in Cala Ratjada. Und tagsüber gibt es dann heute bis zu 13 Sonnenstunden. Es ist trotzdem nicht ganz ausgeschlossen, dass es heute vielleicht mal ganz lokal auch Regen gibt oder Gewitter. Da sind nämlich jetzt auch gerade so ein paar Gewitterwolken rund um Mallorca unterwegs. Über Meer kann schon sein, dass sie die Insel mal streifen und es dann lokal nass werden kann. Die Regenwahrscheinlichkeit ist aber trotzdem recht niedrig, liegt bei gerade mal 10%, sagt der spanische Wetterdienst. Und der Inselradio-Wettertrend sagt, in den kommenden Tagen ist es dann weiterhin sonnig und warm. Morgen am Dienstag mit bis zu 31 Grad Top-Temperatur. Und im Laufe der Woche wird es dann Stück für Stück immer wärmer.
0: 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Es ist 7 Uhr. 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
2: Im Studio Silas Quiring. Schönen guten Morgen. Die DFB-Elf hat die Pflichtaufgabe Curaçao mit Bravour bewältigt. 7:1 gewinnt das Team von Bundestrainer Nagelsmann gegen den WM-Neuling, der zwischenzeitlich sogar zum 1:1 ausgleichen kann. Bundestrainer Nagelsmann sagte in der ARD.
3: Da musst du dich erstmal kurz sammeln und dann finde ich schon wichtig, wie die Mannschaft damit umgeht nach den letzten beiden Turnieren. Es sind natürlich auch viele Newcomer dabei, die noch keine Turniere hatten, aber es sind natürlich auch einige dabei, die Turniere selbst erlebt haben. Und dann musst du erstmal 7 Tore machen. Klar waren wir Favorit und klar musst du am Ende des Spiels auch gewinnen. Trotzdem waren gute Dinge dabei, aber auch Dinge, die man gut analysieren kann, um weitere Schritte zu gehen. Und ich habe mich einfach gefreut für die Truppe.
2: Außerdem spielten Schweden, Tunesien 5:1, Elfenbeinküste Ecuador 1:0 und Niederlande, Japan 2:2. Die USA und der Iran haben sich nach monatelangem Hin und Her nun offenbar auf ein Friedensabkommen geeinigt. Die Einigung umfasst eine sofortige Waffenruhe. Auch die Straße von Hormuz soll schnell wieder geöffnet werden. Das Abkommen soll am Freitag unterzeichnet werden, wenn nichts dazwischen kommt. Die Bahngewerkschaft EVG befürchtet einen massiven Abbau im deutschen Schienenverkehr. Grund sind die Einstiegspläne des italienischen Bahnunternehmens Italo. Mehr von Benno Hille.
4: Italo will der Deutschen Bahn ab 2028 Konkurrenz machen. Die Befürchtung, wenn Italo wichtige Strecken belegt, kann die Bahn dort weniger Fahrten anbieten. Die Einnahmen könnten dann für die Finanzierung der Nebenstrecken fehlen. Die Gewerkschaft sieht damit die Fernanbindung vieler Bahnhöfe in Gefahr, zum Beispiel in Chemnitz, Rostock und Magdeburg. EVG-Chef Burkhardt fordert, dass Italo im Gegenzug auch weniger lukrative Strecken bedienen muss.
2: Nächstes Kapitel in den Skandalgeschichten im norwegischen Königshaus. Im Prozess gegen Marius Borg-Høiby soll heute das Urteil verkündet werden. Angeklagt ist der Sohn von Kronprinzessin Mette-Marit unter anderem wegen Vergewaltigung. Er bestreitet die Vorwürfe. In der Formel 1 hat Lewis Hamilton überraschend den großen Preis von Barcelona gewonnen. Es ist der erste Rennsieg für den Rekordweltmeister seit seinem Wechsel zu Ferrari. Nico Hülkenberg als einziger Deutscher im Feld musste vorzeitig aufgeben.
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1: 7:03 ist es, Lena Bernauer hier, tollen Start rein heute in die neue Woche. So, mal kurz ein bisschen räuspern, mit Schlückchen Kaffee die Stimmbänder ölen. Ich glaube, viele von Ihnen haben vielleicht ein bisschen eine kratzige Stimme heute Morgen vom Feiern gestern. Sie haben es ja gerade in den Nachrichten gehört, Deutschland gestern bei der WM gegen Curaçao ging es 7-1 aus für Deutschland. Das heißt, 7-mal jubeln plus noch danach feiern, da leidet das Stimmchen dann schon ein bisschen.

0: Einen wunderschönen guten Morgen. Hier ist das Inselradio am Montag und Sommer, Sonne, Sonnenferien. Das ist das Motto schon ganz bald hier auf der Insel. Hier ist nämlich am Freitag letzter Schultag und das klingt natürlich für alle Schüler und Schülerinnen ganz toll. Aber wie ist das denn eigentlich für die mallorquinischen Familien? Die Sommerferien zu haben. Das ist nämlich ganz schön lange hier auf der Insel. Das sind nicht nur einige Wochen, sondern das geht wirklich über einen längeren Zeitraum. Katrin Wagener hat mal drauf geschaut, welchen Herausforderungen sich die Familien hier auf der Insel im Sommer zu stellen haben.
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2: Baden-Württemberg, Berlin, Niedersachsen. Wenn alle deutschen Bundesländer eins gemeinsam haben, dann sind es die Sommerferien. Die sind nämlich zwischen 6 und 7 Wochen lang. Und wenn Sie arbeiten und Kinder haben, wissen Sie, wie schwer es ist, diese Zeit zu überbrücken. Denn wer hat schon 6 Wochen Urlaub im Jahr? Ja, und jetzt stellen Sie sich mal vor, die Sommerferien sind nicht 6 Wochen lang, sondern 3 Monate. Und Sie arbeiten im Tourismussektor. Genau diese Herausforderung haben viele Mallorquiner. Ab Ende Juni und bis Mitte September sind die Schulen in Spanien nämlich geschlossen. Meine Kollegin Pilar Cladera hat 2 Kinder und muss diesen Spagat jeden Sommer meistern.
3: In unserem Fall versuchen wir immer, so eine Mischung herzustellen zwischen Sommercamp oder Sommerschule. Auch jedes Jahr unterschiedliche, damit die Kids den Spaß nicht verlieren. Gleichzeitig werden wir aber natürlich auch von unseren Familien bei der Kinderbetreuung unterstützt, ganz besonders von den Großeltern.
2: Nur gut also, dass es sogenannte Sommerschulen und Feriencamps gibt, in denen die Kinder mit ganz unterschiedlichen Programmen betreut werden. Von Fußballcamps über Segelschulen bis hin zu Sommerschulen auf dem Bauernhof. Das Angebot auf Mallorca ist riesig. Damit den Kindern auch in den 3 Monate langen Sommerferien nicht langweilig wird und die Eltern trotzdem arbeiten gehen können.
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0: kann mir vorstellen, die Äuglein sind heute besonders klein bei vielen hier heute auf der Insel, die am Wochenende gefeiert haben beim Mallorca Live Festival gestern Abend, vielleicht noch bei David Guetta. Deshalb gibt's von uns jetzt zum Start in die neue Woche Musik zum Wachwerden. ATB und Topic laut aufgedreht, das ist doch mal was. Zum bisschen fitter fühlen heute Morgen. Your Love hören Sie gleich bei uns beim Inselradio noch vor 7:30. Jetzt ist es 7:18 Uhr. Guten Morgen.
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7.26 Uhr. Wunderschönen guten Morgen. Hier ist das Inselradio am Montag und auch heute ist es wieder so, dass wenn Sie in ein Gesundheitszentrum müssen, hier auf Mallorca oder auf den Nachbarinseln, dann kann es sein, dass Sie sehr, sehr lange warten. Grund dafür ist ein aktueller Ärztestreik, der jetzt in die nächste Runde geht. Was da genau dahinter steckt, wie lange dieser Streik geht, das alles gleich bei uns in den Inselradio Lokalnachrichten. Heute mit Dominik Jordan nach einem Song um 7:30 bei uns.

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4: Es ist 7:30.
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5: Mit Dominik Jordan einen schönen guten Morgen. Auf Mallorca und den Nachbarinseln geht der Ärztestreik mittlerweile in die 5. Woche. Von heute bis einschließlich Freitag hat die Gesundheitsbehörde IBSalud Mindestdienste festgelegt. Notaufnahmen, der Rettungsdienst 061 und die Bereitschaftszentren müssen vollständig besetzt sein. In den Gesundheitszentren ist mindestens ein Arzt und ein Kinderarzt pro Schicht vorgesehen. Die Ärztegewerkschaft CIMEBAL protestiert gegen die geplante Reform der Arbeitsbedingungen im öffentlichen Gesundheitswesen. Mit fast 30 Kilo Lachgas im Mietwagen ist ein Mann an der Playa de Palma gestoppt worden. Im Auto fanden die Beamten 18 Flaschen Lachgas, außerdem Zubehör, mit dem das Gas direkt auf der Straße konsumiert werden konnte. Der Mann wollte das Lachgas wohl in der Gegend verkaufen. Gegen ihn wird jetzt wegen eines mutmaßlichen Verstoßes gegen die öffentliche Gesundheit ermittelt. Plötzlich sah es aus wie auf einer Schaumparty. Unbekannte haben den Brunnen auf der Plaza de la Reina in Palma mit Seife versetzt. Die meterhohen Schaumberge haben gestern zahlreiche Schaulustige angezogen. Die Stadt geht von einer mutwilligen Aktion aus und will jetzt die Sicherheitskameras auswerten. Es ist auch nicht der erste Vorfall dieser Art in Palma. Mitarbeiter der Stadt rückten an, um den Brunnen zu reinigen.
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5: Ein warmer Wochenstart heute auf der Insel. Die Top-Temperatur liegt heute bei 30 Grad. Einige Wolken sind heute auch mal mit dabei. Zum Teil liegt etwas Sahara-Staub in der Luft. Lokal sind einzelne Schauer nicht ganz ausgeschlossen. Trotzdem liegt die Regenwahrscheinlichkeit bei 10%.
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4: Herausgegeben vom spanischen Wetterdienst AEMET für die Küsten Mallorcas. Westliche bis südwestliche Winde meist schwach bis mäßig rund um Mallorca. Im Tagesverlauf örtlich etwas auffrischend und im Nordosten auf östliche Richtungen drehend. Die See bleibt überwiegend ruhig bis leicht bewegt. Und die Temperatur des Mittelmeers rund um Mallorca liegt aktuell im Schnitt bei 23 Grad.
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4: Schnell in der Bar um die Ecke, im Stehen ein Cortado trinken und rein geht's in die neue Woche. Und von uns jetzt dazu um 7:45 Musik von Loy, Red Eyes.

0: 7.39 Uhr. Guten Morgen.
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0: Es dauert heute Morgen wie gewohnt länger auf der Inka-Autobahn, der MA13. Wenn Sie da in Fahrtrichtung Palma unterwegs sind, dann aktuell viel Verkehr zwischen Santa Maria del Cami und Bini Salem. Außerdem dauert es dann noch mal länger bei der Inka-Autobahn statt einwärts Palma direkt bei der Auffahrt zur Ringautobahn. Da gibt es Rückstau. Auf der Ringautobahn selbst dann auch viel los heute Morgen in beiden Richtungen. Auf der Flughafenautobahn statt einwärts Palma, da heute Morgen auch viel los. Da dauert es länger, bis Sie da durch sind. Und in Palma auf dem Paseo Maritimo ist viel Verkehr heute Morgen, genauso auf den Avenidas und in der Calle Aragon. Wenn Sie noch was gesehen haben, einen Stau, der da jetzt nicht dabei war, schicken Sie es uns durch, direkt ins Studio, per WhatsApp an die 683 500 100.
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Live-Radio hier um 7.49 Uhr. Wunderschönen guten Morgen am Montag und herzlich willkommen in der Jahreszeit, in der wir uns morgens wieder freuen auf den kühlen Fliesenboden, wenn wir da morgens erstmal mit den nackten Füßen draufsteigen, raus aus dem Bett. Es wird es nämlich wirklich langsam immer wärmer auf der Insel, auch nachts. In der vergangenen Nacht zum Beispiel gab es ein paar tropische Nächte in einigen Orten hier auf der Insel. Jukmajor zum Beispiel sind die Temperaturen nicht unter die 20-Grad-Marke gefallen, genauso in Sóller, in Porto Colom, in Palma und in Banyalbufar. Wie es jetzt heute tagsüber wird, wie heiß und auch in den kommenden Tagen, das gleich bei uns im Wetter um kurz vor acht.

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1: Sehr sonnig geht's rein in die neue Woche bei Ihnen. Stuttgart bei 15 Grad, auch in München heute Morgen 14 Grad bei Sonne und Wolken. In Frankfurt hat es ein bisschen zugezogen bei 13 Grad. Und wenn Sie uns jetzt gerade in Berlin oder Hamburg hören, dann fragen Sie sich wahrscheinlich, wie irgendwo scheint die Sonne. Hier ist nichts davon zu sehen. Es ist gerade im Norden wirklich sehr grau und auch oft nass. Hamburg und Berlin bei jeweils 13 Grad. Auch in Leipzig bedeckt 13 Grad. Und in Düsseldorf heute auch viele Wolken. Kann auch mal regnen bei 12 Grad. Ähnlich ist es in Österreich, da heute Morgen oft auch ziemlich grau und nass. Wien, da hat es ein bisschen aufgelockert bei milden 17 Grad inzwischen. Und in der Schweiz, da geht es nochmal richtig freundlich rein in die neue Woche. 16 Grad messen wir in Zürich und der Himmel ist wolkenlos. Wir schauen nach Amsterdam, dort heute Morgen bedeckt bei 13 Grad, ebenso in London bei 14 Grad.
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1: Das wird ein warmer Wochenstart auf der Insel. Sie haben es ja gerade gehört, die vergangene Nacht war schon recht warm und es geht dann hoch auf eine Top-Temperatur von 30 Grad heute auf der Insel. Jetzt am Morgen messen wir zum Beispiel 19 Grad in Alcudia oder auch schon 20 Grad in der Inselmitte in Sineu. Und dazu gibt es bis zu 13 Sonnenstunden heute. Allerdings, es gibt auch mal so ein paar Wolken, die sich heute über die Insel schieben. Und jetzt aktuell sind auch einige Regen- und Gewitterwolken über dem Meer unterwegs. Im Osten und Südosten Mallorcas kann sein, dass sie an der Insel so ein bisschen vorbeischrammen und dass es dann lokal auch mal kurz regnen kann. Die Regenwahrscheinlichkeit für den gesamten Tag ist aber trotzdem recht niedrig, liegt bei 10%, sagt der spanische Wetterdienst. Und der Inselradio-Wettertrend für die kommenden Tage sieht so aus, dass es sonnig und warm bleibt. Morgen am Dienstag mit bis zu 31 Grad Top-Temperatur und es wird dann im Laufe des Tages der Woche immer wärmer und wärmer.
0: 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Es ist 8 Uhr. 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
2: Im Studio Silas Quiring. Schönen guten Morgen. So kann man in ein Turnier starten. Die deutsche Fußballnationalmannschaft hat zum WM-Auftakt einen Kantersieg gefeiert. Gegen WM-Neuling Curaçao gab es einen 7:1 Erfolg. Es ist das erste Mal seit 2014, dass Deutschland bei einer WM sein erstes Gruppenspiel gewinnen konnte. Die weiteren Ergebnisse aus der Nacht. Unsere beiden anderen Gruppengegner Elfenbeinküste Ecuador 1:0, Schweden Tunesien 5:1 und Niederlande Japan 2:2. Gut drei Monate nach dem Beginn des Krieges der USA gegen den Iran haben sich beide Seiten jetzt auf ein Ende der Kämpfe geeinigt. Washington und Teheran haben ein Rahmenabkommen vereinbart. Fabian Hoffmann weiß mehr.
3: Mit dem Abkommen soll Schluss sein mit dem von US-Präsident Trump befohlenen Krieg und auch dem dadurch ausgelösten Ölpreisschock. Demnach gibt's eine sofortige Waffenruhe. Wenn das Abkommen am Freitag in der Schweiz unterschrieben wird, soll auch die Blockade der Straße von Hormuz zu Ende gehen. Laut Iran starten dann innerhalb von den nächsten zwei Monaten Verhandlungen über ein endgültiges Friedensabkommen. Bundeskanzler Merz begrüßte die Einigung und hofft, dass sich nun die Weltwirtschaft erholt und die Nahostregion stabilisiert.
2: Europäische Regierungschefs begrüßen den Iran-Deal. Bundeskanzler Merz sagt, darin liegt eine Chance für mehr Stabilität im Nahen Osten und für die Weltwirtschaft. Er forderte, die Vereinbarungen nun konsequent umzusetzen. Frankreichs Präsident Macron will außerdem nach Wegen suchen, im Energiebereich weniger abhängig von den Schiffsrouten in Nahost zu sein. Weil die Straße von Hormuz dicht war, waren die Ölpreise in den letzten Monaten stark gestiegen. Mit der Einigung jetzt sind sie wieder deutlich gefallen. Die Bahngewerkschaft EVG befürchtet einen massiven Abbau im deutschen Schienenverkehr. Grund sind die Einstiegspläne des italienischen Unternehmens Italo. Wenn Italo wichtige Strecken übernimmt, könnten der Bahn Einnahmen wegbrechen, die laut EVG dann für Verbindungen auf den Nebenstrecken fehlen. Nächstes Kapitel in den Skandalgeschichten im norwegischen Königshaus. Im Prozess gegen Marius Borg-Høiby soll heute das Urteil verkündet werden. Angeklagt ist der Sohn von Kronprinzessin Mette-Marit unter anderem wegen Vergewaltigung. Er bestreitet die Vorwürfe.
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1: Kurz nach 8 ist es, ein wunderschönen Start heute rein in die neue Woche. Ich bin Lena Bernauer. Und in den Inselradio-Nachrichten ist heute Dominik Jordan.
2: Guten Morgen.
1: Und Dominik, bist du schon wieder ganz fit, oder?
2: Ja.
1: Ich frage deshalb, weil Dominik Jordan, ich übrigens auch am Wochenende beim Mallorca Live Festival waren.
2: Es war so cool. Ich weiß nicht, wie du es fandst, ja. Aber es war überwältigend. 70.000 Menschen waren in den letzten 3 Tagen dort.
1: Also boah, 70.000.
2: Zweimal ausverkauft. Gestern unter anderem bei David Guetta. Da fand ich es ein bisschen schade, dass ich nicht dabei sein konnte. Das muss auch eine Mega-Party gewesen sein gestern.
1: Ja, ich habe auch schon ein paar Bilder gesehen. Das war, glaube ich, wirklich nochmal ein krönender Abschluss mit David Guetta gestern. Und wir haben uns das Gelände natürlich auch mit einem ganz besonderen Auge angeschaut. Denn auf diesem Gelände wird ja auch unser Inselradio-Geburtstag stattfinden.
2: Am 1. August und es gibt natürlich auch viele weitere Konzerte hier bei uns auf der Insel. Das Ganze finden Sie auch nochmal bei uns online auf inselradio.com auf der Pinnwand auf unserer großen Konzertübersicht.
1: Und da gibt es dann natürlich auch den Link zu den Tickets zu unserem Geburtstag.

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0: Optimist.
1: 8.10 Uhr, wunderschönen guten Morgen, das Inselradio hier am Montag. Wir schauen mal, wie der Start in die neue Woche so wird, zumindest mal aus Sicht der Sterne.
2: 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Widder.
1: Auf Sie ist immer Verlass. Freunde und Familie schätzen ganz besonders Ihre Hilfsbereitschaft. Energiepegel 95.
2: Stier.
1: Bekennen Sie Farbe. Sie sind doch sonst auch ein Freund klarer Worte. Sprechen Sie also Ihre Gedanken aus. Mars unterstützt. Energiepegel 90.
2: Zwilling.
1: Unter Mondeinfluss sind Sie mit sich und der Welt nicht so ganz im Reinen. Ergründen Sie die Ursache für Ihre Unzufriedenheit. Energiepegel 80.
2: Krebs.
1: Auch wenn Sie zu den Machern zählen, dürften Sie ruhig auch mal anderen etwas überlassen. Das spart Kräfte. Energiepegel 90.
2: Löwe.
1: Unter Jupiter neigen Sie dazu, Probleme zu sehen, wo gar keine sind. Etwas mehr Optimismus würde nicht schaden. Energiepegel 85.
2: Jungfrau.
1: Ein interessantes Angebot bringt Sie ins Grübeln. Überlegen Sie aber erst zu Ende, bevor Sie sich entscheiden. Energiepegel 90.
2: Waage.
1: Liebesstern Venus hat ein Auge auf Sie gerichtet. Wer jetzt einen Partner sucht, hat alle Möglichkeiten. Energiepegel 100.
2: Skorpion.
1: Auf finanzielle Fragen wissen Sie oft nicht die richtige Antwort. Holen Sie sich von mehreren Seiten Rat ein. Merkur hilft. Energiepegel 90.
2: Schütze.
1: In einer Beziehung wendet sich alles zum Guten. Setzen Sie dann gemeinsame Zukunftspläne um. Energiepegel 95.
2: Steinbock.
1: Mars macht Sie stark und zäh. Für grundlegende Veränderungen könnten die Vorzeichen nicht besser sein. Energiepegel 100.
2: Wassermann.
1: Unter Venus lassen Sie keine Chance zu, Sie näher kennenzulernen. Übersehen Sie so bitte nicht Menschen, die wirklich an Ihnen interessiert sind. Energiepegel 90.
2: Fische.
1: Jemand kommt mit einem Angebot auf Sie zu. Hinterfragen Sie gründlich die Beweggründe dieser Person. Energiepegel 90.
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0: 8.19 Uhr.
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0: Es dauert heute Morgen wie gewohnt länger auf der Flughafenautobahn. Statt einwärts Palma, da ist viel Verkehr. Auch auf der Ringautobahn dauert es länger, vor allem in Fahrtrichtung Andratsch. Auf der Inka-Autobahn, der MA13 in Fahrtrichtung Palma, da ist viel los beim Einfädeln auf die Ringautobahn. Das dauert ein bisschen länger. Und auch wie gewohnt, der Paseo Maritimo ist ziemlich voll um diese Uhrzeit. Ebenso die Avenidas und auch die Calle Aragon. Und rund um die Schulen ist heute auch nochmal was los. Die letzte Schulwoche ist gestartet hier auf der Insel. Das heißt, das ist nochmal ein Montag. Da ist es etwas voller um diese Uhrzeit.
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4: Mit Dominik Jordan einen schönen guten Morgen. Auf Mallorca und den Nachbarinseln geht der Ärztestreik mittlerweile in die 5. Woche. Von heute bis einschließlich Freitag hat die Gesundheitsbehörde IBE Salud Mindestdienste festgelegt. Notaufnahmen, der Rettungsdienst 061 und die Bereitschaftszentren müssen vollständig besetzt sein. In den Gesundheitszentren ist mindestens ein Arzt und ein Kinderarzt pro Schicht vorgesehen. Die Ärztegewerkschaft CIMEBAL protestiert gegen die geplante Reform der Arbeitsbedingungen im öffentlichen Gesundheitswesen. Mit fast 30 Kilo Lachgas im Mietwagen ist ein Mann an der Playa de Palma gestoppt worden. Im Auto fanden die Beamten 18 Flaschen Lachgas, außerdem Zubehör, mit dem das Gas direkt auf der Straße konsumiert werden konnte. Der Mann wollte das Lachgas wohl in der Gegend verkaufen. Gegen ihn wird jetzt wegen eines mutmaßlichen Verstoßes gegen die öffentliche Gesundheit ermittelt. Mit einer großen Show von David Guetta ist gestern das Mallorca Live Occident in Calvià zu Ende gegangen. An den 3 Festivaltagen kamen insgesamt 70.000 Menschen. Headliner in diesem Jahr waren Cypress Hill, The Prodigy und Aitana. Laut Veranstalter kamen 35% des Publikums aus dem Ausland, 40% von den Balearen und 25% vom spanischen Festland. Das Festival fand in diesem Jahr bereits zum 9. Mal statt.
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4: Ein warmer Wochenstart auf der Insel. Die Top-Temperatur liegt heute bei 30 Grad. Einige Wolken sind auch mit dabei und zum Teil liegt etwas Sahara-Staub in der Luft. Die Regenwahrscheinlichkeit liegt heute bei 10%.
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2: Heute am Montag sind Wochenmärkte zum Beispiel in Calvià oder auch in Manacoa. Und da finden Sie jetzt natürlich an den Ständen das erste Sommerobst. Seien es zum Beispiel Nektarinen, die tatsächlich auch hier auf der Insel wachsen. Die kommen zum Beispiel aus der Gegend rund um Manacoa. Das heißt, da heute auf dem Wochenmarkt haben Sie sehr gute Chancen, Nektarinen auch zu finden. Der Kilopreis für die Nektarinen liegt aktuell im Moment bei 4 Euro im Schnitt auf dem Markt.
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2: Mit Flipflops an den Füßen geht's rein in die neue Woche hier auf der Insel. 8.34 Uhr ist es. Jetzt haben Sie ja gerade gehört, das wird heute wieder ein sommerlich warmer Tag auf der Insel mit einer Top-Temperatur von 30 Grad.

0: Uhr 41.
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0: Es dauert heute Morgen länger auf der Ringautobahn, vor allen Dingen in Fahrtrichtung Andratsch. Allerdings gab es auch in der Gegenrichtung jetzt einen Unfall. Also wenn Sie von der MA1 von Andratsch kommend auf die Ringautobahn auffahren, kurz nach der Auffahrt gab es einen Unfall. Das heißt hier aktuell Rückstau bis auf die MA1. Dann dauert es noch länger auf der Inka-Autobahn, der MA13. Beim Einfädeln auf die Ringautobahn gibt es den gewohnten Rückstau und auf der Flughafenautobahn stadteinwärts Palma heute Morgen auch wie so oft viel los. Auf dem Paseo Maritimo auch viel Verkehr heute Morgen und ebenso auch auf den Avenidas. Wenn Sie noch einen Stau gesehen haben, der da jetzt noch nicht dabei war, dann schicken Sie es uns durch per Nachricht oder Sprachnachricht an die Studio-WhatsApp 683 500 100 ist die Nummer.
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0: Es ist 8.50 Uhr.
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0: Mal so richtig was über die Natur hier auf Mallorca lernen und vor allem auch über die Kräuter und Pflanzen, die hier so wachsen. Das geht heute um 10 Uhr bei der Herbalism Farm Experience. Da tauchen Sie wirklich ein in die Welt der Heil- und Aromapflanzen hier auf der Insel. Erfahren, welche Kräuter traditionell für Tees, Naturheilmittel oder andere Anwendungen genutzt werden hier auf der Insel. Und das Ganze, das machen Sie gemeinsam mit einem Guide in der Tramuntana. Und da entdecken Sie dann eben die verschiedenen Pflanzen hier auf der Insel, lernen ganz viel über die Wirkung und die Bedeutung auch in der mallorquinischen Kultur. Der Kurs kostet 58 Euro und ist auf Englisch. Wie Sie sich da noch schnell anmelden für heute, das lesen Sie online bei uns in unserem Inselradio-Eventkalender. Und da finden Sie natürlich auch noch ganz viele weitere Events von Ausstellungen bis hin zu Konzerten. Jetzt und auch in den kommenden Tagen hier auf der Insel.
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0: Sie heute nach Feierabend bei diesem tollen Wetter noch machen, sind alle in der nördlicheren Hälfte von Deutschland heute auf jeden Fall mit dem Regenschirm aus dem Haus gegangen. Man weiß nie, es ist ziemlich grau heute und immer wieder mischt sich auch Regen dazu. Zum Beispiel in Hamburg bei 14 Grad, in Leipzig bei 14 Grad oder auch in Berlin bei 13 Grad. Düsseldorf ebenfalls 13 Grad, hier kann es auch immer wieder regnen. Und in Frankfurt, da hat es jetzt auch zugezogen, 14 Grad sind es hier, aber im Moment ist es trocken. Dann komplett anders in München. Wolkenloser Himmel heute Morgen. 15 Grad messen wir dort. Stuttgart auch 16 Grad und wolkenlos. In der Schweiz geht es auch richtig freundlich rein in die neue Woche mit 18 Grad jetzt schon in Zürich und ganz viel Sonne. In Österreich, da ist es so teils, teils. Es gibt ein paar Ecken, da ist es sonnig, wie in Innsbruck oder in Wien bei 19 Grad. Aber in anderen Ecken auch etwas bedeckter und nasser. Dann schauen wir noch nach Amsterdam. Dort heute bewölkt bei 13 Grad und in Prag ebenfalls 13 Grad bei Sonne und Wolken.
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0: Auf der Insel heute ein warmer Wochenstart. Die Top-Temperatur geht hoch auf 30 Grad. Dazu gibt es bis zu 13 Sonnenstunden. Wir messen jetzt schon am Morgen 23 Grad in Pojenza und 25 Grad in Felanitsch. Allerdings, es sind heute auch mal so ein paar Wolken dabei, die über die Insel ziehen. Meist sind die harmlos. Allerdings jetzt gerade sind östlich der Insel über Meer und auch südöstlich so ein paar dickere Gewitter und Regenwolken unterwegs. Kann gut sein, dass die auch an der Insel vorbeischrammen und dass es dann ganz lokal vielleicht auch mal regnet. Kann. Insgesamt für den ganzen Tag ist die Regenwahrscheinlichkeit dann aber doch recht niedrig, sagt der spanische Wetterdienst, liegt bei 10%. Und der Inselradio-Wettertrend sagt, in den kommenden Tagen ist es weiterhin sonnig und warm, morgen mit bis zu 31 Grad Top-Temperatur und es wird dann im Laufe der Woche auch Tag für Tag wärmer.
1: 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Es ist 9 Uhr. 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
2: Im Studio Silas Quiring. Schönen guten Morgen. Die deutsche Nationalmannschaft ist mit einem Torfest in die WM gestartet. Gegen WM-Neuling Curaçao gewann das DFB-Team mit 7:1. Erstmals seit seinem Rücktritt nach der EM stand Manuel Neuer als Nummer 1 wieder zwischen den Pfosten. Er sagte im Ersten:
3: Jeder wünscht sich immer einen guten Start und gerade in so einem Turnier ist es wichtig, dass wir, glaube ich, gut gestartet sind, dass wir die Spielfreude an den Tag gelegt haben, dass man auch gemerkt hat, dass die Spieler, die von der Bank gekommen sind, immer Energie mit reingebracht haben, dass wir nie aufgehört haben, aufs nächste Tor zu spielen und die Spielfreude war da. Und wir wollten immer aufs Tor gehen.
2: Außerdem spielten im anderen Spiel der deutschen Gruppe Elfenbeinküste Ecuador 1:0. Schweden besiegte Tunesien 5:1. Die Niederlande und Japan trennten sich 2:2. Die USA und der Iran haben sich nach Angaben von US-Präsident Trump auf ein Abkommen zum Ende des Krieges geeinigt. Auch Vermittler Pakistan bestätigte die Vereinbarung und kündigte eine sofortige Waffenruhe an. Das Rahmenabkommen soll am Freitag in Genf unterzeichnet werden. Dann soll innerhalb der nächsten 2 Monate über ein Friedensabkommen verhandelt werden. Mit der Einigung sollen außerdem die Blockade iranischer Häfen und die Einschränkungen in der Straße von Hormuz aufgehoben werden. Im französischen Evian kommen heute die Staats- und Regierungschefs der G7 zusammen. Weil US-Präsident Trump gestern seinen Geburtstag gefeiert hat, startet der Gipfel mit einem Tag Verspätung. Mehr von Anna Löwer.
4: Ganz oben auf der Tagesordnung steht jetzt die Öffnung der Straße von Hormuz, teilte Frankreichs Präsident Macron noch in der Nacht mit. Zuvor war die Einigung auf ein Abkommen über ein Ende des Krieges zwischen den USA und dem Iran bekannt geworden. Auch was jetzt mit Irans Atomprogramm passiert, soll Thema auf dem Gipfel werden. Etwas in den Hintergrund geraten ist dadurch der Krieg in der Ukraine. Der ukrainische Präsident Zelensky sitzt morgen mit am Tisch und will über mögliche Lösungen sprechen.
2: Der Sohn von Norwegens Kronprinzessin Mette Marit muss ins Gefängnis. Marius Borg-Høiby wurde in Oslo wegen Vergewaltigung schuldig gesprochen und zu 4 Jahren Haft verurteilt. Neben Vergewaltigung war der 29-Jährige unter anderem auch noch wegen Körperverletzung und Drogendelikten angeklagt. In der Formel 1 hat Lewis Hamilton überraschend den großen Preis von Barcelona gewonnen. Es ist der erste Rennsieg für den Rekordweltmeister seit seinem Wechsel zu Ferrari. Nico Hülkenberg als einziger Deutscher im Feld musste vorzeitig aufgeben.
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1: Es ist kurz nach neun, Lena Bernauer hier. Tollen Start rein in die neue Woche. Und in den Inselradio-Nachrichten ist heute Dominik Jordan.
2: Guten Morgen.
1: Und auch Katrin Wagener ist im Studio. Guten Morgen.
3: Guten Morgen.
1: Ich habe etwas gefunden. Und zwar, was ganz aktuell ist, offenbar die Top 30 der beliebtesten Gerüche weltweit. Düfte, sage ich mal. Habt ihr eine Idee, was die Top 3 sein könnten?
3: Also Meeresbrise, Meeresluft?
1: Nicht schlecht, Katrin, das ist Platz 5.
2: Ich würde sagen, Sonnencreme ist bestimmt auch mit dabei.
1: Ich schaue gerade. Nee, Dominik, nee. Da wundere ich mich gerade ein bisschen tatsächlich. Nee, Sonnencreme ist nicht dabei.
2: Schade.
3: Dann hätte ich jetzt noch Petrichor. Weißt du, das, dieser Geruch, wenn
1: Regen. Weißt du? Katrin, das ist Platz 4. Wir werden hier immer besser.
3: Ich komme immer näher. 5, 4, pass auf. Ist es was zu essen?
1: Platz 3 zu trinken.
3: Zu trinken?
2: Zu trinken.
3: Was riecht denn? Bitte. Kaffee!
2: Ja. Ah, stimmt, ja.
1: Oh Gott, ich bin bei 3 angekommen. Platz 3, frisch gebrühter Kaffee. Soll ich euch Platz 2 und 1 verraten?
2: Ja.
1: Platz 2, Vanille.
2: Oh, ja.
1: Und Platz 1, Lavendel.
3: Lavendel?
2: Stimmt, ja, Lavendel ist auch...
1: Ist auch nicht schlecht.
3: Kriegt man hier auch.

0: Riechen Sie das? Also ich meine wirklich, ob Sie das riechen? Erstmal schönen guten Morgen. Hier ist das Inselradio am Montag um 9.12 Uhr. Und Sie haben es vielleicht gerade gehört, wir haben ja über die beliebtesten Gerüche gesprochen mit Katrin Wagener und Dominik Jordan. Da sind wir von Lavendel über frisch gebrühten Kaffee auch bei der Meeresbrise vorbeigekommen. Was ja, glaube ich, für viele einer der absolut beliebtesten Gerüche hier auf der Insel ist. Und Inselradio-Hörer Sebastian hat sich auch dazu gemeldet. Und zwar mit auch einem seiner liebsten Düfte oder Gerüche, den er aber tatsächlich immer hier mit der Insel verbindet.
1: Hallo, liebes Inselradio-Team. Also der Duft der Orangenblüte erinnert mich immer an meinen ersten Urlaub auf Mallorca, als wir den Tren de Soyer nach Soya genommen haben, um dort ein bisschen Urlaub zu machen. Und als wir dann im Tal angekommen sind, war das ganze Tal von diesem Duft erfüllt. Und seitdem erinnert mich das immer an unseren ersten Urlaub auf Mallorca.
0: Also wie Sebastian das beschreibt, habe ich es aber auch direkt in der Nase. Dieser Orangenblütengeruch auf der Insel, oh, das ist wirklich fantastisch. Ich weiß nicht, wie ist es bei Ihnen? Haben Sie auch wie Sebastian einen Lieblings-Mallorca-Duft, wie die Insel für Sie riecht? WhatsApp ins Studio 683 500 100.

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0: Es ist 9:18 Uhr.
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0: Es hat sich ein bisschen beruhigt auf den Straßen rund um Palma, allerdings auf der Ringautobahn. Da dauert es nach wie vor länger in Fahrtrichtung Andratx. Da hat es nämlich einen Unfall gegeben. Deshalb hier aktuell viel Stau in Fahrtrichtung Andratx. In der Gegenrichtung hat es sich ein bisschen beruhigt. Auf dem Paseo Marítimo ist nach wie vor auch viel Verkehr, ebenso auf den Avenidas und in der Calle Aragón. Und wo es auch im Moment noch länger dauert, das ist auf der MA30 von Son Ferriol in Fahrtrichtung Coll de Narbassa. Hier dauert es heute Morgen auch länger.
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9:26 Uhr, wunderschönen Start rein in die neue Woche. Hier ist das Inselradio und wenn Sie heute hier auf Mallorca oder den Nachbarinseln in ein Gesundheitszentrum müssen, dann stellen Sie sich auf jeden Fall schon mal vielleicht auf längere Wartezeiten ein. Woran das liegt, das gleich bei uns in den Lokalnachrichten. Nach Ava Max, Spot a Fake.

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1: Es ist 9:30.
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3: Mit Dominik Jordan einen schönen guten Morgen. Auf Mallorca und den Nachbarinseln geht der Ärztestreik mittlerweile in die 5. Woche. Von heute bis einschließlich Freitag hat die Gesundheitsbehörde IBESALUT Mindestdienste festgelegt. Notaufnahmen, der Rettungsdienst 061 und die Bereitschaftszentren müssen vollständig besetzt sein. In den Gesundheitszentren ist mindestens ein Arzt und ein Kinderarzt pro Schicht vorgesehen. Die Ärztegewerkschaft CIMEBAL protestiert gegen die geplante Reform der Arbeitsbedingungen im öffentlichen Gesundheitswesen. Schwerer Motorradunfall am späten Abend zwischen Camp de Mar und Pagera. In einer Kurve verlor ein Mann die Kontrolle über sein Motorrad und prallte gegen eine Pinie. Der Fahrer kam mit schweren Kopfverletzungen ins Krankenhaus. Warum es zu dem Unfall kam, wird jetzt ermittelt. Die Balearen verschärfen den Kampf gegen illegale Ferienvermietung. Wer trotz behördlicher Anordnung weiter vermietet, muss mit zusätzlichen Bußgeldern von 500 bis 5000 Euro pro Tag rechnen. Bei wiederholten Verstößen kann die Staatsanwaltschaft eingeschaltet werden. Bereits zuvor hatte die Balearenregierung die regulären Bußgelder um 25% angehoben, auf bis zu 500.000 Euro bei besonders schweren Verstößen. Auch Buchungsplattformen wie Airbnb werden stärker in die Pflicht genommen.
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3: Ein warmer Wochenstart auf der Insel. Die Top-Temperatur liegt heute bei 30 Grad. Einige Wolken sind auch mit dabei und zum Teil liegt etwas Sahara-Staub in der Luft. Die Regenwahrscheinlichkeit liegt heute bei 10%.
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1: Wie an der Perlenschnur kommen die Flugzeuge heute Morgen über der Insel rein im Landeanflug auf Palma. Es ist ziemlich viel los mit 938 Starts und Landungen. Dafür hält sich es aber noch gut im Rahmen, was die Verspätungen angeht. Durchschnittlich 8 Minuten Verspätung gibt es am Flughafen Palma bei den Starts und Landungen heute.
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1: 9.32 Uhr ist es jetzt. Kommen Sie gut rein in die neue Woche. Riecht das gut? Welcher Duft sorgt dafür, dass Sie so reagieren? Was ist Ihr Lieblings-Mallorca-Geruch? Wir fragen Sie heute Morgen und Gitta aus Jukmajor hat sich gemeldet an unsere Studio-WhatsApp.
4: Wenn es nach dem Sommer regnet, wenn es auf dieses trockene Feld, Heu, was es alles so im Garten gibt, wenn es dann regnet, danach der Geruch ist unglaublich klasse.
1: Oh, da schließe ich mich aber an. Also was Gitta da gerade beschreibt, ich habe es direkt in der Nase. Der erste Regen nach einem langen Sommer. Oh, fantastisch riecht das. Was ist Ihr Lieblings-Mallorca-Duft? Machen Sie es wie Gitta, schicken Sie uns eine Sprachnachricht oder auch eine Nachricht ins Studio direkt an die 683 500 100.

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0: 9:49 Uhr. Hier ist das Inselradio am Montag und Bergen in Norwegen. Sagt man, ist das Tor zu den Fjorden, hat eine tolle Geschichte, ein schönes Hafenviertel, einen tollen Fischmarkt und aus Bergen kommt auch Kygo. Inzwischen wahrscheinlich auch einer der bekanntesten Musiker, die es je gegeben hat, aus Bergen in Norwegen. Sie hören ihn gleich bei uns zusammen mit Khalid und Griffin. Save My Love. Noch vor 10 hier beim Inselradio.
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0: Wunderschönen guten Morgen, hier ist das Inselradio am Montag um 9.51 Uhr. Wir sorgen dafür, dass Sie die Insel im Ohr haben, aber was muss denn passieren, dass Sie Mallorca in der Nase haben? Was ist der Duft, den Sie hier auf der Insel ganz besonders lieben? Ihr Lieblings-Mallorca-Geruch? Corinna hat sich bei uns gemeldet und hat gleich, wie ich finde, zwei fantastische Inselgerüche, die wir, glaube ich, alle kennen. Wirklich toll.
1: Allein schon, wenn man aus dem Flieger aussteigt und man riecht diese warme Meeresluft. Auch in den Supermärkten, wenn du in so einen typisch einheimischen Supermarkt reingehst und die Tür öffnest, diese Gerüche aus Lebensmitteln, frisches Brot, frisches Obst und Gemüse, oh, einfach traumhaft.

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2: Also wenn Sie heute am Schreibtisch sitzen und nach draußen gucken, zum Beispiel in Hamburg und Berlin, dann sind Sie ja fast froh, dass Sie drin sind. Es ist wirklich grau und oft auch nass bei jeweils 14 Grad. In Leipzig lockert es auch nicht so richtig auf, bei vielen Wolken und 15 Grad. Düsseldorf 14 Grad, auch da ist es bedeckt und regnerisch. In Frankfurt auch nochmal ziemlich dichte Wolken heute, aber meist trocken bei 14 Grad. Etwas weiter Süden, in Bayern und in Baden-Württemberg, da ist es deutlich freundlicher. In Stuttgart mit 17 Grad und Sonne, München Sonne, Wolken und 17 Grad.

0: bei 27 Grad und in Andratsch bei 25 Grad. Dazu gibt es bis zu 13 Sonnenstunden. Allerdings jetzt aktuell ziehen da östlich der Insel über Mittelmeer einige Regen- und Gewitterwolken vorbei. Deshalb ist es teilweise auch ein bisschen dichter bewölkt und es kann auch sein, dass diese Gewitterwolken auch die Insel schrammen, gerade im Inselosten, und dass es dann ganz lokal auch ein bisschen regnen kann. Im Großen und Ganzen für die gesamte Insel liegt die Regenwahrscheinlichkeit aber trotzdem bei 10%, sagt der spanische Wetterdienst, weil eben manche von Ihnen heute davon überhaupt nichts mitbekommen werden und einfach nur ganz viel Sonne haben. Der Inselradio-Wettertrend, der sieht dann so aus, dass es in den kommenden Tagen sonnig und warm bleibt. Morgen mit bis zu 31 Grad Top-Temperatur und es wird dann im Laufe der Woche von Tag zu Tag immer ein kleines bisschen wärmer.
1: 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Es ist 10 Uhr. 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
2: Im Studio Silas Quiring. Schönen guten Tag. Torlawine, klare Botschaft, keine Gnade. Der 7:1 Kantersieg des DFB-Teams bei der Fußball-WM sorgt weltweit für Schlagzeilen. Fabian Hoffmann mit mehr.
3: Im Co-Gastgeberland USA wird getitelt Deutschland im siebten Himmel. Spanische Medien sprechen von souveräner Dominanz. Auf Curaçao ist man trotz der Niederlage stolz, vor allem natürlich aufs erste WM-Tor der Landesgeschichte. Und 7:1, da war doch mal was. Die brasilianische Presse sagt, Deutschland beschert Curaçao einen Brasilientag, also so wie damals im Halbfinale 2014. Mit den 7 Toren ist Deutschland übrigens gerade die Nation mit den meisten WM-Toren überhaupt. Am Samstag geht's weiter gegen die Elfenbeinküste.
2: Gibt es nun bald Frieden zwischen den USA und dem Iran? Beide Seiten haben sich nach eigenen Angaben auf ein entsprechendes Abkommen geeinigt. Das hat auch Vermittler Pakistan bestätigt. Wenn nichts mehr dazwischen kommt, soll die Einigung am Freitag in Genf unterschrieben werden. Eine Waffenruhe in der Region soll demnach sofort in Kraft treten. Laut US-Präsident Trump soll so schnell wie möglich auch die wichtige Straße von Hormuz geöffnet werden. Außerdem will er die Blockade iranischer Häfen aufheben. Der Deal zwischen USA und Iran sorgt für Erleichterung an den Märkten. So ist der Ölpreis nach der Einigung direkt deutlich gesunken. Dass sich das auch schnell hier beim Tanken an der Zapfsäule bemerkbar macht, ist aber eher unwahrscheinlich. Der Mineralölverbandschef Christian Küchen sagt bei NTV:
4: Ich gehe weiter davon aus, dass wir im Vergleich zum Vorkrisenniveau noch erhöhte Preise haben werden, weil eben noch Mengen fehlen auf den Weltmärkten. Aber ich glaube, die Preisspitzen haben wir gesehen.
2: Nach dem Regierungswechsel in Ungarn verhandelt die EU ab heute wieder mit der Ukraine und Moldau über einen Beitritt. Das ganze Verfahren dauert üblicherweise mehrere Jahre. Die ungarische Regierung hatte unter dem abgewählten Viktor Orban immer wieder geblockt. Der Sohn von Norwegens Kronprinzessin Mette Marit muss ins Gefängnis. Marius Borg-Høiby wurde in Oslo wegen Vergewaltigung schuldig gesprochen und zu 4 Jahren Haft verurteilt. Neben Vergewaltigung war der 29-Jährige unter anderem auch noch wegen Körperverletzung und Drogendelikten angeklagt.
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0: 10:03, schönen Start rein in die neue Woche. Ich bin Lena Bernauer. Ja, wenn Sie hier auf der Insel heute in der Kaffeeküche den Kollegen mit den ganz kleinen Augen treffen, dann wissen Sie sofort, es gibt zwei Möglichkeiten. Entweder hat der gestern Abend aber so richtig lange den 7:1 Sieg der deutschen Fußballnationalmannschaft bei der WM gefeiert gegen Curaçao, oder der war gestern aber so richtig lange nochmal auf dem Mallorca Live Festival. Gestern Abend hat da nämlich David Guetta gespielt. Das war auch nochmal eine Riesenparty. Aber beides eben gute Gründe, um heute doch noch ein bisschen müder zu sein als sonst.

0: Schlaghosen, Plateauschuhe und ganz viel Blumen im Haar. All you need is love. Erstmal schönen guten Morgen um 10.10 Uhr. 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

0: 16 Jahre ist es her, da hatten Hertz einen wahnsinnig erfolgreichen Song im Sommer 2010 und zwar Wonderful Life. Und den gibt's ja jetzt noch in einer neuen Version. Und zwar zusammen mit dem Dresdner DJ Purple Disco Machine gibt's so viele Jahre später nochmal eine ganz neue Version von Wonderful Life. Hören Sie gleich bei uns beim Inselradio noch vor 10:30.
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10.25 Uhr das Inselradio hier am Montag. Und wenn Sie gestern in Palma unterwegs waren, bisschen bummeln, bisschen shoppen und an der Plaza de la Reina vorbeigekommen sind, das ist ja direkt in der Innenstadt unterhalb der Kathedrale, dann haben Sie sich vielleicht gewundert, weil da riesige Schaumberge zu sehen waren. Was da gestern passiert ist, was da los war, das ist gleich Thema bei uns in den Inselradio Lokalnachrichten um 10:30 Uhr mit Dominik Jordan nach Sugar Babes About You Now.

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2: Es ist 10:30.
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4: Mit Dominik Jordan einen schönen guten Tag. Die Balearen verschärfen den Kampf gegen illegale Ferienvermietung. Wer trotz behördlicher Anordnung weiter vermietet, muss mit zusätzlichen Bußgeldern von 500 bis 5000 Euro pro Tag rechnen. Bei wiederholten Verstößen kann die Staatsanwaltschaft eingeschaltet werden. Bereits zuvor hatte die Balearenregierung die regulären Bußgelder um 25% angehoben, auf bis zu 500.000 Euro bei besonders schweren Verstößen. Auch Buchungsplattformen wie Airbnb werden stärker in die Pflicht genommen. In Porto Colom und Colonia de San Jordi sollen 8 herrenlose Boote aus den Häfen verschwinden. Bei den Booten handelt es sich vermutlich um Migrantenboote. Da die Besitzer nicht gefunden werden konnten, wurden die Boote und Motoren jetzt von der Hafenbehörde Ports IB übernommen. Die will die Boote jetzt auf dem ehemaligen Militärgelände Son Tous zwischenlagern, damit in den Häfen wieder mehr Platz ist. Plötzlich sah es aus wie auf einer Schaumparty. Unbekannte haben den Brunnen auf der Plaza de la Reina in Palma mit Seife versetzt. Die meterhohen Schaumberge haben gestern zahlreiche Schaulustige angezogen. Die Stadt geht von einer mutwilligen Aktion aus und will jetzt die Sicherheitskameras auswerten. Es ist auch nicht der erste Vorfall dieser Art in Palma. Mitarbeiter der Stadt rückten an, um den Brunnen zu reinigen.
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4: Ein warmer Wochenstart auf der Insel. Die Top-Temperatur liegt heute bei 30 Grad. Einige Wolken sind auch mit dabei und zum Teil liegt etwas Sahara-Staub in der Luft. Die Regenwahrscheinlichkeit liegt heute bei 10%.
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2: Wochenmärkte sind heute am Montag zum Beispiel in Calvià oder auch in Manacor. Und ich habe es mit eigenen Augen gesehen, es gibt die ersten Kirschen auf dem Wochenmarkt. Die kommen ganz oft aus der Tramuntana, zum Beispiel rund um Soia gibt es einige Kirschbäume. Und die Kirschen, die isst man hier auf der Insel natürlich auch oft einfach pur. Die schmecken aber auch ganz gut im Kuchen. Also das wird hier auch ganz gerne gemacht, so eine Coca einfach mit Kirschen drin. Das Kilo Kirschen, das gibt es aktuell auf dem Wochenmarkt für im Schnitt 14 Euro.
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2: Kurz nach 10:30 ist es. Schönen Start rein in die neue Woche. Ja, wenn Sie heute Morgen ins Auto steigen, dann haben Sie da wahrscheinlich auf dem Sitz noch Sand vom Strandausflug am Wochenende. Aber auch heute ist ja wieder ein super Tag zum Baden gehen hier auf der Insel. Sie haben es gerade gehört, es wird warm. Meist ist es auch sonnig heute. Wo ist heute ganz gut ist zum Baden, was die Flaggen angeht, wie die Badebedingungen heute sind. Das schauen wir uns gleich ganz ausführlich zusammen an in Baywatch in einer Viertelstunde.

0: Eine der Fußball-WM-Songs in diesem Jahr von Shakira und Burner Boy, Dai Dai war das. Stimmt auch schon mal ganz gut ein auf heute Abend. Da spielt dann nämlich Spanien um 18 Uhr gegen Kap Verde. Das ist schon mal ein perfektes Song, um sich so ein bisschen einzustellen auf den nächsten Sommerurlaub. Summer Dreamin' hören Sie gleich hier bei uns noch vor 11.
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0: 10.48 Uhr ist es.
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0: Wir sind schnell durch mit den roten und gelben Flaggen. Bisher sind nämlich keine bei uns gemeldet. Durch die Bank weg alles grüne Flaggen, die bisher bei uns gemeldet sind. Also bisher wirklich top Badebedingungen heute auf der Insel. Für unseren Strandtipp geht es nach Arenal. Und ich weiß, viele von Ihnen machen ja ganz gerne Urlaub, zum Beispiel in der Gegend, Campastia, so die Ecke. Unser Strandtipp ist genau am ganz anderen Ende der Playa. Und zwar an dem Teil, der schon zur Gemeinde Jukmajor gehört, der Strand eben Arenal dort. Der ist erstmal ein richtig schönes Fotomotiv. Da stehen ganz, ganz viele Palmen verteilt. Also es sieht schon super aus, wenn Sie einfach nur Fotos machen. Ist ein sehr weitläufiger Strand, also da finden Sie auf jeden Fall, auch wenn viel los ist, ein Plätzchen. Gibt aber auch Liegenvermietungen zum Beispiel. Und es geht recht flach rein, ist also auch super, wenn Sie zum Beispiel mit kleinen Kindern da sind. Was natürlich diesen Strand auch ausmacht, ist, dass Sie gut hinkommen, zum Beispiel mit dem Bus. Da gibt es direkt mehrere Haltestellen in der Gegend. Drumherum natürlich auch Bars, Restaurants. Also eigentlich, wenn Sie fast alles zu Hause vergessen, dann finden Sie da alles. Getränke, Essen, alles gibt's vor Ort dort. Die Wassertemperatur haben wir auch noch gemessen. Aktuell am Strand Arenal liegt bei 23,5 Grad aktuell.
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1: Wenn Sie sich in Stuttgart schon für den Biergarten nach Feierabend verabreden, sind Sie in Berlin doch tatsächlich so, dass Sie denken, oh, hoffentlich vergesse ich meinen Schirm heute nicht auf dem Nachhauseweg. Es ist nämlich wirklich recht grau und regnerisch heute. In Berlin bei 15 Grad, in Leipzig und Hamburg auch bei jeweils 15 Grad und Düsseldorf, da mag es auch nicht so richtig auflockern. 14 Grad sind es hier und es ist ziemlich grau. In Frankfurt im Moment zumindest trocken, aber auch hier sehr bewölkt und dann eben Bayern, Baden-Württemberg da deutlich freundlicher, in München mit 17 Grad und ganz viel Sonne, Stuttgart freundlich und 18 Grad. In der Schweiz heute auch viel Sonne und fast überall schon über 20 Grad, Zürich zum Beispiel 21 Grad und komplett wolkenloser Himmel. Österreich dann so ein Mischmaschwetter heute, teils ist es sonnig, teils auch ein bisschen bedeckter, ganz lokal gibt es auch Regen, 20 Grad messen wir in Wien. Schau nach Stockholm, dort regnet es bei 15 Grad und auf dem spanischen Festland in Madrid bei 23 Grad heute ganz viel Sonne.
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1: Das wird ein warmer Wochenstart heute auf der Insel mit einer Top-Temperatur von 30 Grad. Wir messen in Sabobla 29 Grad und in Porto Colom sind es 26 Grad. Dazu gibt es bis zu 13 Sonnenstunden, wobei heute auch mal ein paar Wolken über die Insel ziehen und es liegt auch ein ganz kleines bisschen Sahara-Staub in der Luft. Und gerade so östlich der Insel, da ziehen doch ein paar dickere Wolken und auch Regen- und Gewitterwolken vorbei. Kann schon sein, dass sie die Insel schrammen im Inselosten und dass es dann ganz lokal ein bisschen regnen kann. Allgemein ist die Regenwahrscheinlichkeit heute trotzdem recht niedrig, sagt der spanische Wetterdienst. Liegt bei 10% über den ganzen

0: Halbfinale 2014 wach geworden. Mit den 7 Toren ist Deutschland übrigens gerade die Nation mit den meisten WM-Toren überhaupt. Am Samstag geht's weiter gegen die Elfenbeinküste. Die Bundesregierung begrüßt den Deal zwischen den USA und dem Iran. Außenminister Wadephul nennt es eine gute Nachricht. Die USA und der Iran hatten sich auf ein Rahmenabkommen für ein Ende des Iran-Krieges geeinigt. In 2 Monaten soll dann ein endgültiger Deal stehen. Für Wadephul sind 2 Ziele besonders wichtig.
1: Es muss klar sein, dass die Straße von Hormuz für die Schifffahrt wieder frei befahrbar ist, und zwar ohne jede Einschränkung. Und natürlich muss das Verhandlungsziel in den nächsten 60 Tagen sein, dass wirklich gewährleistet ist, dass von dem Iran keine weitere Gefahr ausgeht und insbesondere keine nukleare Bewaffnung in der Zukunft zu befürchten ist.
0: 4 Jahre Gefängnis, so lautet das Urteil gegen den Sohn von Norwegens Kronprinzessin Mette-Marit. Ein Gericht in Oslo sprach Marius Borg Høiby wegen 2 Vergewaltigungen schuldig. Dazu kommen noch Gewalt gegen eine frühere Freundin, Drohungen und Verkehrsverstöße. Das Urteil jetzt ist das nächste Kapitel in den Skandalgeschichten im norwegischen Königshaus. Zuletzt hatten Verbindungen von Mette-Marit zum Sexualstraftäter Jeffrey Epstein für Schlagzeilen gesorgt. Die schwerkranke Kronprinzessin wartet außerdem gerade auf eine Lungentransplantation. Im französischen Evian treffen sich heute die Staats- und Regierungschefs der G7. Ganz oben auf der Tagesordnung stehen die Kriege im Iran und in der Ukraine. Zudem wollen die G7 über das Verhältnis zu China und den Kinderschutz im Netz beraten. Rund um den Gipfel werden gewaltsame Proteste befürchtet. Nach dem Regierungswechsel in Ungarn verhandelt die EU ab heute wieder mit der Ukraine und Moldau über einen Beitritt. Das ganze Verfahren dauert üblicherweise mehrere Jahre. Die ungarische Regierung hatte unter dem abgewählten Viktor Orbán immer wieder geblockt.
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3: Kurz nach 11, Lena Bernauer hier. Haben Sie einen schönen Montag.
2: Guten Tag, Mallorca.
3: Mit dem Sightseeing-Bus durch Palma fahren oder brunchen in Port Alcudia mit Blick auf das Meer und den Strand. Egal, wie Ihr Montagvormittag heute aussieht. Musik dazu gibt's von uns jetzt von Fastboy und Raff Wave.

0: Schönen Montag, hier ist das Inselradio und bei uns dreht sich in dieser Woche alles um die längsten Schulferien des Jahres. Die Sommerferien. Am Freitag ist nämlich schon hier auf Mallorca der letzte Schultag vor den Ferien. Und genau aus diesem Grund haben wir mal die Kleinsten gefragt, was ist denn jetzt eigentlich so toll an den Sommerferien? Was ist das Schönste an so viel freier Zeit im Sommer?
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0: Ja! Endlich Sommerferien. So viele Wochen keine Schule. Das hat natürlich einen offensichtlichen Vorteil, nämlich,
2: dass man keine Hausaufgaben in den Ferien kriegen kann.
0: Ja, und vor allem klingelt kein nerviger Wecker morgens für die Schule und die Eltern, die sind abends beim ins Bett gehen, vielleicht auch ein bisschen lockerer.
3: Ich finde an den Sommerferien toll, dass man ausschlafen kann und lang wach bleiben kann und man richtig lange spielen kann.
0: Naja, und kann sein, dass es sogar weggeht von zu Hause in den Urlaub.
4: Ich finde an den Sommerferien toll, dass man immer verreisen kann.
0: Ja, und klar, Mallorca ist natürlich ein traumhaftes Urlaubsziel.
5: Weil die Sonne immer scheint, weil man jeden Tag in den Pool springen kann und weil man immer frei hat.
0: Genau so ist es. Also Sie merken schon, Kinder finden im Prinzip dasselbe toll, wie wir Erwachsenen auch.
6: Das Coolste an den Ferien finde ich, dass man sich da auf die volle Haut legen kann.
0: Aber egal, ob Mallorca oder doch zu Hause, das Allerschönste an den Ferien ist dann eben doch, abseits vom stressigen Alltag mal wieder so richtig Zeit füreinander zu haben.
7: Ich finde an den Sommerferien toll, dass ich viel Zeit mit meiner Familie verbringen kann.
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0: Schönen Montag, hier ist das Inselradio und was ja auf Mallorca das beliebteste Fortbewegungsmittel schlechthin ist, ist bestimmt das Auto. Dann gibt es natürlich viele Busse, die auch fahren, allerdings richtig viele Menschen fahren auch mit dem Zug. Wie viele Menschen jährlich die Züge hier auf der Insel nutzen und wie viel Geld die Balearenregierung jetzt in den Ausbau stecken will, dass es noch mehr Waggons gibt und neue Züge, das gleich Thema bei uns in den Inselradio Lokalnachrichten um 11:30.
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1: 11.31 Uhr.
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3: Mit Dominik Jordan einen schönen guten Tag. Die Balearen verschärfen den Kampf gegen illegale Ferienvermietung. Wer trotz behördlicher Anordnung weiter vermietet, muss mit zusätzlichen Bußgeldern von 500 bis 5000 Euro pro Tag rechnen. Bei wiederholten Verstößen kann die Staatsanwaltschaft eingeschaltet werden. Bereits zuvor hatte die Balearenregierung die regulären Bußgelder um 25% angehoben, auf bis zu 500.000 Euro bei besonders schweren Verstößen. Auch Buchungsplattformen wie Airbnb werden stärker in die Pflicht genommen. Schwerer Motorradunfall am späten Abend zwischen Camp de Mar und Pagera. In einer Kurve verlor ein Mann die Kontrolle über sein Motorrad und prallte gegen eine Pinie. Der Fahrer kam mit schweren Kopfverletzungen ins Krankenhaus. Warum es zu dem Unfall kam, wird jetzt ermittelt. Neue Züge und zusätzliche Waggons. Auf Mallorca sollen künftig mehr Menschen mit dem Zug fahren können. Die Balearenregierung investiert dafür gut 63 Millionen Euro. Geplant sind 2 neue Züge und 5 weitere Waggons. Mit den neuen Wagen sollen bestehende Züge erweitert werden. Im vergangenen Jahr wurden in den Zügen auf Mallorca insgesamt rund 12 Millionen Fahrgäste gezählt.
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3: Ein warmer Wochenstart auf der Insel. Die Top-Temperatur liegt heute bei 30 Grad. Einige Wolken sind auch mit dabei und zum Teil liegt etwas Sahara-Staub in der Luft. Die Regenwahrscheinlichkeit liegt heute bei 10%.
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1: Also wenn Sie heute im Hafen von Palma vorbeikommen, weil Sie dort vielleicht spazieren gehen oder auch mit dem Auto in der Nähe vorbeifahren, dann denken Sie sich bestimmt, wow, was ist denn das? Da liegt nämlich heute unter anderem eins der größten Motorsegelschiffe der Welt im Hafen von Palma, die Windsurf. Sage und schreibe, 5 Masten hat die Windsurf, 7 Segel, ist wahnsinnig groß, also wirklich ein ganz beeindruckendes Segelschiff. Und das ist auch nicht das einzige Schiff heute im Hafen. Die Valiant Lady ist noch da, Azamara Journey, MS Sirena, also insgesamt 4 Kreuzfahrtschiffe heute im Hafen von Palma, die alle bis zum Abend bleiben.
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1: Es ist kurz nach 11:30. Haben Sie einen schönen Montag.
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1: Vielleicht sind Sie gerade im Auto auf der Insel unterwegs, auf dem Rückweg vom Wochenmarkt heute in Calvià oder vielleicht in Manacor. Der Kofferraum ist voll mit Taschen und Tüten, viel mehr gekauft, als eigentlich auf der Einkaufsliste stand. Aber gut, so ist das eben auf dem Wochenmarkt. Vielleicht hören Sie uns aber auch heute am Schreibtisch, während Sie ein bisschen was aufarbeiten, was jetzt am Freitag noch liegen geblieben ist. Und von uns gibt's dazu Musik, jetzt von Alle Farben, Baby Goodbye.

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0: touch. Schönen Montag.
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0: Also ich glaube, viele sind heute noch ziemlich K.O. vom Wochenende. Beim Mallorca Live Festival haben sich, glaube ich, viele ausgepowert, was Feiern angeht. Freitag, Samstag und gestern auch nochmal Sonntag mit David Guetta wurde da gefeiert. Aber es geht heute direkt weiter. Wer noch ein bisschen Restkraft hat, um weiter zu feiern, das Dream Island Festival. Das findet statt auf dem Veranstaltungsgelände Son Fusteret in Palma. Und da gibt's vor allem Urban Sounds, Techno und jede Menge Reggaeton. Mehr als 4 Acts sorgen da dafür, dass es heute auch am Montag nochmal richtig Partystimmung gibt. Und vor allem bekannte spanische Tech-House-DJs sind dabei. Los geht's um 18 Uhr. Das ist also auch noch eine recht humane Uhrzeit. Da wird man noch nicht so müde an einem Montag. Und Tickets kosten 38 Euro. Nochmal alle Infos zu diesem Event, wie viel es kostet, wann es losgeht, wo das nochmal genau ist, finden Sie wie immer online bei uns im Eventkalender auf inselradio.com. Zusammen mit ganz vielen weiteren Veranstaltungen, auch nochmal Konzerte, Festivals, ganz, ganz viel, was auf der Insel so los ist.
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5: Im Süden von Deutschland, Bayern und Baden-Württemberg, da haben Sie heute die besten Chancen über Mittag auf Sonne. In Stuttgart bei 19 Grad, in München auch bei 19 Grad. Und ansonsten ist es dann doch ein sehr grauer Tag heute. In Frankfurt viele Wolken bei 16 Grad, immerhin ist es trocken. Genauso in Leipzig bei 15 Grad und Hamburg bei 15 Grad. In Berlin kann es auch ein bisschen regnen, jetzt über Mittag bei 16 Grad, ebenso in Düsseldorf bei 15 Grad. In Österreich, da hat es ein bisschen aufgelockert, da war es am Morgen noch deutlich bedeckter. Jetzt inzwischen kommt die Sonne ganz gut durch, 21 Grad sind es in Wien. Und in der Schweiz ganz freundlich, 22 Grad messen wir in Zürich bei ganz viel Sonne. In Helsinki, dort regnet es bei 15 Grad und Oslo, Sonnewolken heute bei 12 Grad.
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5: Ein warmer und meist sonniger Tag heute auf der Insel. Die Top-Temperatur liegt bei 30 Grad. In Palma sind es 28 Grad aktuell und in Manacor ebenfalls 28 Grad. Es gibt viel Sonne, aber auch mal ein paar dickere Wolken. Und es ist nicht ganz ausgeschlossen, dass auch mal kurz regnen kann. Denn es ziehen so ein paar Regen- und Gewitterwolken rund um die Insel vorbei. Kann auch mal sein, dass sie die Insel schrammen. Die Regenwahrscheinlichkeit ist trotzdem recht niedrig. Für den ganzen Tag auf die ganze Insel gesehen liegt bei 10%, sagt der spanische Wetterdienst. Und der Inselradio Wettertrend sagt: In den kommenden Tagen bleibt es sonnig und warm. Morgen am Dienstag mit bis zu 31 Grad.
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0: Weltmärkten. Aber ich glaube, die Preisspitzen haben wir gesehen.
1: Die USA und der Iran hatten sich auf ein Rahmenabkommen für ein Kriegsende geeinigt. Es soll am Freitag in der Schweiz unterzeichnet werden. Dann soll auch die Blockade der Straße von Hormuz enden. Ein endgültiger Deal soll in 2 Monaten stehen. In Großbritannien sind Snapchat, TikTok, Insta und Co. bald für Kinder unter 16 tabu. Die britische Regierung hat ein Social-Media-Verbot angekündigt, nach dem Vorbild Australiens. Das Verbot soll voraussichtlich ab dem nächsten Frühjahr greifen. Nicht darunter fällt WhatsApp. Im französischen Evian kommen heute die Staats- und Regierungschefs der G7 zusammen. Weil US-Präsident Trump gestern seinen Geburtstag gefeiert hat, startet der Gipfel mit einem Tag Verspätung. Mehr von Anna Löwer.
2: Ganz oben auf der Tagesordnung steht jetzt die Öffnung der Straße von Hormuz, teilte Frankreichs Präsident Macron noch in der Nacht mit. Zuvor war die Einigung auf ein Abkommen über ein Ende des Krieges zwischen den USA und dem Iran bekannt geworden. Auch was jetzt mit Irans Atomprogramm passiert, soll Thema auf dem Gipfel werden. Etwas in den Hintergrund geraten ist dadurch der Krieg in der Ukraine. Der ukrainische Präsident Zelensky sitzt morgen mit am Tisch und will über mögliche Lösungen sprechen.
1: 4 Jahre Gefängnis, so lautet das Urteil gegen den Sohn von Norwegens Kronprinzessin Mette Marit. Ein Gericht in Oslo sprach Marius Borg-Høiby wegen 2 Vergewaltigungen schuldig. Dazu kommen noch Gewalt gegen eine frühere Freundin, Drohungen und Verkehrsverstöße. Das DFB-Team bekommt für sein Torfestival gegen Curaçao weltweit Applaus. In England ist von einer klaren Botschaft an die Konkurrenz die Rede, in Italien von einer Torlawine. Nach dem 7:1 gegen Curaçao geht's nun am Samstag gegen die Elfenbeinküste.
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4: Kurz nach 12, schon Montagmittag. Ich bin Lena Bernauer.
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4: Nach der morgendlichen Runde am Pool wird es jetzt auf jeden Fall nochmal Zeit, ein bisschen nachzucremen an den Schultern und auf der Stirn, dass sie ja nicht rot werden. Das ist ja heute wieder ein wahnsinnig sonniger und warmer Tag auf der Insel. Und von uns dazu Musik von Superhigh. Following the Sun.

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0: Montag. Schönen Montagmittag, hier ist das Inselradio, gleich mit Musik von Clock Clock. Clock Clock, das sind ja drei Musiker, zwei Produzenten und ein Sänger. Und es ist ziemlich genau 5 Jahre her, da hatten die ihren ersten richtig großen Hit Nummer 1 Song damals mit Sorry. Und so klingt ihr ganz aktueller Song Out of the Dark. Hören Sie gleich bei uns noch vor 12:30.
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1: 12.31 Uhr.
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2: Mit Dominik Jordan einen schönen guten Tag. Neue Züge und zusätzliche Waggons. Auf Mallorca sollen künftig mehr Menschen mit dem Zug fahren können. Die Balearenregierung investiert dafür gut 63 Millionen Euro. Geplant sind 2 neue Züge und 5 weitere Waggons. Mit den neuen Wagen sollen bestehende Züge erweitert werden. Im vergangenen Jahr wurden in den Zügen auf Mallorca insgesamt rund 12 Millionen Fahrgäste gezählt. Mit fast 30 Kilo Lachgas im Mietwagen ist ein Mann an der Playa de Palma gestoppt worden. Im Auto fanden die Beamten 18 Flaschen Lachgas, außerdem Zubehör, mit dem das Gas direkt auf der Straße konsumiert werden konnte. Der Mann wollte das Lachgas wohl in der Gegend verkaufen. Gegen ihn wird jetzt wegen eines mutmaßlichen Verstoßes gegen die öffentliche Gesundheit ermittelt. Mit einer großen Show von David Guetta ist gestern das Mallorca Live Occident in Calviá zu Ende gegangen. An den 3 Festivaltagen kamen insgesamt 70.000 Menschen. Headliner in diesem Jahr waren Cypress Hill, The Prodigy und Aitana. Laut Veranstalter kamen 35% des Publikums aus dem Ausland, 40% von den Balearen und 25% vom spanischen Festland. Das Festival fand in diesem Jahr bereits zum 9. Mal statt.
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2: Ein warmer Wochenstart auf der Insel. Die Top-Temperatur liegt heute bei 30 Grad. Einige Wolken sind auch mit dabei und zum Teil liegt etwas Sahara-Staub in der Luft. Die Regenwahrscheinlichkeit liegt heute bei 10%.
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1: Kurz nach 12:30 ist es. Einen schönen Montag heute.
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1: Denn 7:1 hat gestern die deutsche Fußballnationalmannschaft gespielt gegen Curaçao bei der Fußball-WM. Und wenn Sie jetzt im Nachhinein sagen, oh, ich habe das zu Hause geguckt, wäre ich doch irgendwo hingegangen hier auf der Insel und hätte es irgendwo in Gesellschaft geguckt. Das war bestimmt eine ganz tolle Stimmung. Beim nächsten Mal, am Samstag, da spielt Deutschland gegen die Elfenbeinküste und das gibt's natürlich auch hier auf der Insel zu sehen beim Public Viewing. Es gibt verschiedene Bars und Restaurants hier, die die Fußball-WM zeigen. Schauen Sie mal rein auf inselradio.com, auf unsere Pinnwand. Da haben wir eine schöne Übersicht, wo Sie überall die Fußball-WM hier auf der Insel schauen können. Ach.

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0: Schönen Montag, hier ist das Inselradio und falls Sie sich schon immer mal gefragt haben, wo denn eigentlich Mallorca-Residenten Urlaub machen, ich habe jemand im Studio, die kann es Ihnen sagen.
1: Hallo.
0: Julia Müller nämlich war gerade im Urlaub und zwar
1: auf Mallorca. In Cala Ratllada war ich mal wieder. Also ich denke mir immer, ich komme ja so selten aus meiner Palma-Bubble raus in meinem Alltag und dann versuche ich irgendwie ganz weit weg so von meinem Alltag und von dem, was ich sonst so sehe, zu kommen. Und da komme ich irgendwie nie hin und es war wieder toll.
0: War schön, oder? Die ganzen tollen Buchten da oben, das ist natürlich so wunderschön dort.
1: Ja, also ich finde auch wirklich, die Strände sind da ganz besonders. Das Wasser ist manchmal wie Karibik, wenn man ein bisschen Wellengang hat, macht es aber auch total Spaß, sich da in diese Wellen zu schmeißen. Also so, jeden Tag ist es ein bisschen anders und es ist einfach ganz, ganz wunderschön.
0: Dein absoluter Topstrand da im Nordosten der Insel?
1: Ja, die Calagoya. Es ist, wie es ist.
0: Julia Müller dann gleich ganz frisch erholt aus dem Urlaub. Ab 1.

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3: Wechselhaft ist das Wetter in Deutschland mit vielen Wolken, Regen, aber auch sonnigen Abschnitten. In Hamburg und Berlin grau, stellenweise auch nass bei 15 Grad. Grau ist es auch in Düsseldorf und Frankfurt, da messen wir maximal 17 Grad. Sonnig dann aber in Stuttgart und München bei 20 Grad. Dann haben wir so einen Mix aus Sonne und Wolken in Leipzig und da sind es 15 Grad. Dann schauen wir rüber nach Österreich, auch da wechselhaft mit Sonne und Wolken im Mix. In Wien messen wir 21 Grad, in der Schweiz freundlich, in Zürich kommen wir auf 24 Grad. In Lissabon scheint auch die Sonne bei 24 Grad und in Paris, na, da ist es meist bedeckt, bei 26 Grad.
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3: Schön sonnig und warm ist es bei uns auf der Insel. In Palma messen wir 27 Grad, im Norden von Mallorca. In Alcudia kommen wir auf 28 Grad, in Cala Ratllada sind es auch 28 Grad und in Pagera 26 Grad. Die Top-Temperatur liegt heute bei 30 Grad, die Regenwahrscheinlichkeit bei 10%, meldet der spanische Wetterdienst. Und jetzt schauen wir nochmal schnell auf den Inselradio-Wettertrend in den kommenden Tagen. Da geht's eigentlich so schön sonnig und warm weiter. Morgen mit bis zu 31 Grad als Top-Temperatur. Und wenn wir so weiter schauen im Laufe der Woche, da wird sogar noch immer wärmer Tag für Tag.
2: 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Es ist 13 Uhr. 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
4: Im Studio Silas Quiring. Schönen guten Tag. Kein TikTok, kein Snapchat, kein Insta. Auch Großbritannien will Social Media für unter 16-Jährige verbieten. Mehr dazu von Anne Brauer.
5: Australien hat's vorgemacht, andere Länder ziehen jetzt nach. Die britische Regierung will das Verbot zum kommenden Frühjahr auf den Weg bringen und überlegt auch noch, ob und wie sie Kindern und Jugendlichen Social Media Zwangspausen beim Endlosscrollen und generell auch nachts verordnet. Auch in Deutschland gibt's ja immer wieder Diskussionen über die Frage. Der Ethikrat betont, weil sich Kinder und Jugendliche über Social Media auch austauschen und informieren, ist ein generelles Verbot nicht der richtige Weg.
4: Die Aussicht auf ein Kriegsende zwischen den USA und Iran sorgt in der Wirtschaft für Erleichterung. Der Ölpreis ist deutlich gesunken. Mineralölverbandschef Küchen geht bei NTV aber nicht davon aus, dass direkt auch die Spritpreise sinken. Die USA und der Iran hatten sich auf ein Rahmenabkommen für ein Kriegsende geeinigt. Die Bildungschancen in Deutschland hängen weiterhin oft davon ab, wie viel Geld und welche Bildung die Eltern haben. Das zeigt der neue nationale Bildungsbericht. Bildungsministerin Karin Prien will bei der frühkindlichen Bildung ansetzen und dort mehr tun. Sie sagte in der ARD:
6: Was wir jetzt sehen, ist, dass die Bildungsschere sich im Grunde auftut ab der Geburt, sich dann öffnet bis zum 6. Lebensjahr und dann auch nicht mehr kleiner wird.

0: DFB-Teams gegen Curaçao sorgt weltweit für Schlagzeilen. Englische Medien sagen, das war kompromisslos und ohne Gnade. In Italien ist von einer Torlawine die Rede. Und in Brasilien wird getitelt, Deutschland beschert Curaçao einen Brasilientag. Da werden wohl böse Erinnerungen ans Halbfinale 2014 wach.
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2: Um 13.02 Uhr mit Julia Müller. Schön, dass Sie mit dabei sind.
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2: Ich bin zurück aus dem Urlaub und muss mich erstmal wieder so ein bisschen einfinden. Also so der erste Arbeitstag nach dem Urlaub, der ist irgendwie besonders. Man freut sich natürlich, alle wiederzusehen, alle Arbeitskollegen, fragt, was ist denn so passiert in der letzten Zeit? Aber man denkt sich auch, huch, wie ging das denn alles nochmal? Muss ich erstmal so ein bisschen einfinden. Vielleicht wissen Sie ja, wovon ich rede.
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1: Sie suchen aktuell eine Teilzeitstelle? Dann habe ich doch was für Sie. In Andratsch wird nämlich eine Büroassistentin gesucht. Arbeiten würden Sie vormittags immer montags bis freitags 25 Stunden pro Woche. Ja, für den Job ist es wichtig, dass Sie sehr gut Deutsch und Spanisch sprechen und eben auch so ein kleines Organisationstalent sind und im Büro dann alles im Blick haben. Wenn das jetzt nach Ihnen klingt, Sie sagen, toll, dann habe ich auch noch genug Zeit, um irgendwie die Insel zu erkunden und das Inselleben zu genießen, dann bewerben Sie sich. Alle Infos zu dem Job gibt's bei uns in der Jobbörse.
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0: Tag beim Inselradio Mallorca. Wenn Sie gestern in Palma unterwegs waren und vielleicht auch am Paseo del Born so ein bisschen spazieren gegangen sind oder shoppen waren, dann ist Ihnen vielleicht der Schaum aufgefallen. Und zwar im Brunnen auf der Plaza de la Reina. Ja, warum der Brunnen so voller Schaum war, das gleich bei uns in den Lokalnachrichten um 13:30.
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1: Es ist 13.31 Uhr.
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2: Mit Dominik Jordan einen schönen guten Tag. Neue Züge und zusätzliche Waggons. Auf Mallorca sollen künftig mehr Menschen mit dem Zug fahren können. Die Balearenregierung investiert dafür gut 63 Millionen Euro. Geplant sind 2 neue Züge und 5 weitere Waggons. Mit den neuen Wagen sollen bestehende Züge erweitert werden. Im vergangenen Jahr wurden in den Zügen auf Mallorca insgesamt rund 12 Millionen Fahrgäste gezählt. In Porto Colom und Colonia de San Jordi sollen 8 herrenlose Boote aus den Häfen verschwinden. Bei den Booten handelt es sich vermutlich um Migrantenboote. Da die Besitzer nicht gefunden werden konnten, wurden die Boote und Motoren jetzt von der Hafenbehörde Ports IB übernommen. Die will die Boote jetzt auf dem ehemaligen Militärgelände Sontos zwischenlagern, damit in den Häfen wieder mehr Platz ist. Plötzlich sah es aus wie auf einer Schaumparty. Unbekannte haben den Brunnen auf der Plaza de la Reina in Palma mit Seife versetzt. Die meterhohen Schaumberge haben gestern zahlreiche Schaulustige angezogen. Die Stadt geht von einer mutwilligen Aktion aus und will jetzt die Sicherheitskameras auswerten. Es ist auch nicht der erste Vorfall dieser Art in Palma. Mitarbeiter der Stadt rückten an, um den Brunnen zu reinigen.
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2: Ein warmer Wochenstart auf der Insel. Die Top-Temperatur liegt heute bei 30 Grad. Einige Wolken sind auch mit dabei und zum Teil liegt etwas Sahara-Staub in der Luft. Die Regenwahrscheinlichkeit liegt heute bei 10%.
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1: Um 13.32 Uhr mit Julia Müller. Ich bin heute an Ihrer Seite.
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1: Vielleicht sind Sie ja gerade hier im Urlaub auf Mallorca, gönnen sich eine kleine Auszeit. Ja, und laufen dann so ein bisschen durchs Hotel oder auch durch den Ort. Und auf einmal schreit einer von hinten Hallöchen und Sie treffen jemanden, den Sie von zu Hause aus kennen. Ist mir jetzt auch passiert im Urlaub und ich denke, ich bin da nicht alleine. Schreiben Sie mir gerne eine WhatsApp an die 683 500 100 hier ins Studio. Wen haben Sie vielleicht schon mal zufällig im Urlaub getroffen?
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0: Für Sie hier beim Inselradio Mallorca. Ray Dalton ist das. Der hat aber auch schon mit einigen deutschen Künstlern zusammengearbeitet. Zum Beispiel auch mit Alvaro Soler und dem DJ Felix Jehn. Ja, jetzt gibt's ihn aber gleich solo für Sie mit seinem Song Blood Running. Hören Sie noch vor zwei.
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1: Drei gelbe Flaggen wehen aktuell bei uns auf der Insel im Norden und Nordosten, zum Beispiel an der Calabarques und der Calamolins. Achtung, da sind Quallen im Wasser. Und eine gelbe Flagge haben wir auch an der Calabona. Da also vielleicht lieber nur Sonnenbaden heute und nicht ins Wasser gehen. Ich habe aber auch noch einen Strandtipp für Sie, und zwar geht's zur Playa Escoto. Die ist 58 Meter lang, 10 Meter breit. Der Strand, der liegt an der Südküste im Ort Colonia de San Jordi. Und dorthin kommen Sie ganz gut mit dem Auto. Das können Sie sogar kostenlos nur wenige Meter vom Strand entfernt parken. Aber auch den Bus können Sie gut nehmen. Die Haltestelle ist nämlich nur ca. 700 Meter entfernt. Vor Ort haben Sie dann einen kleinen, wirklich einsamen Strand, bestehend aus feinem goldenen Sand mit aber einem recht felsigen Ufer. Ein bisschen Seegras ist auch dort und wenig Gefälle. Der Meeresboden, der ist ja schon ein bisschen felsig, also Badeschuhe lieber mitnehmen. Es gibt auch Restaurants in der Nähe, falls Sie Hunger oder Durst bekommen. Und der Strand, der ist nicht überwacht. Und die Wassertemperatur, die liegt aktuell bei 23 Grad.
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2: Wechselhaft ist das Wetter in Deutschland mit vielen Wolken. Teilweise regnet es auch, aber es gibt auch sonnige Abschnitte. In Hamburg und Berlin, da ist es bedeckt bei 15 Grad. Grau in Düsseldorf und Frankfurt, da messen wir maximal 18 Grad. In Leipzig bewölkt bei 16 Grad. Sonnig ist es dann aber in Stuttgart und München bei Temperaturen um die 21 Grad. Dann schauen wir rüber nach Österreich. Da wechselhaft mit Sonne und Wolken. In Wien messen wir 22 Grad. In der Schweiz freundlich, auch da gibt es so einen Sonne-Wolken-Mix. In Zürich kommen wir auf 25 Grad. Dann schauen wir noch mal einmal rüber nach Lissabon. Da scheint die Sonne bei 25 Grad. Und in Paris, da ist es auch meist sonnig. Und auch da kommen wir auf 25 Grad.
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2: Sehr sonnig und warm ist es bei uns auf der Insel heute. In Palma kommen wir auf 28 Grad. Im Norden von Mallorca, in Alcudia, da sind es 29 Grad. In Cala Ratllada 28 Grad. Und in Pagera messen wir auch 28 Grad. Die Top-Temperatur liegt heute bei 30 Grad. Die Regenwahrscheinlichkeit bei 10%, meldet der spanische Wetterdienst. Und jetzt schauen wir nochmal schnell auf den Inselradio-Wetter-Trend. In den kommenden Tagen, da bleibt es sonnig und warm. Morgen mit bis zu 31 Grad als Top-Temperatur. Und im Laufe der Woche wird es sogar immer wärmer.
1: 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Es ist 14 Uhr. 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
3: Im Studio André Glatzel. Schönen guten Tag. Kein TikTok, kein Snapchat, kein Insta. Auch Großbritannien will Social Media für unter 16-Jährige verbieten. Mehr dazu von Anne Brauer.
4: Australien hat's vorgemacht, andere Länder ziehen jetzt nach. Die britische Regierung will das Verbot zum kommenden Frühjahr auf den Weg bringen und überlegt auch noch, ob und wie sie Kindern und Jugendlichen Social Media Zwangspausen beim Endlosscrollen und generell auch nachts verordnet. Auch in Deutschland gibt es ja immer wieder Diskussionen über die Frage. Der Ethikrat betont, weil sich Kinder und Jugendliche über Social Media auch austauschen und informieren, ist ein generelles Verbot nicht der richtige Weg.
3: Die Bundesregierung begrüßt den Deal zwischen den USA und dem Iran. Außenminister Wadefuhl nennt es eine gute Nachricht. Die USA und der Iran haben sich geeinigt, die Kämpfe zu beenden und die Straße von Hormuz wieder aufzumachen. In zwei Monaten soll dann ein endgültiger Deal stehen. Kriege, Handel, künstliche Intelligenz. Das steht ab heute auf dem Themenzettel beim G7-Gipfel. Die Staats- und Regierungschefs kommen im französischen Evian zusammen. Einzelheiten von Anna Löwer.
5: Ganz oben auf der Tagesordnung steht jetzt die Öffnung der Straße von Hormuz, teilte Frankreichs Präsident Macron noch in der Nacht mit. Zuvor war die Einigung auf ein Abkommen über ein Ende des Krieges zwischen den USA und dem Iran bekannt geworden. Auch was jetzt mit Irans Atomprogramm passiert, soll Thema auf dem Gipfel werden. Etwas in den Hintergrund geraten ist dadurch der Krieg in der Ukraine. Der ukrainische Präsident Zelensky sitzt morgen mit am Tisch und will über mögliche Lösungen sprechen.
3: Der Sohn von Norwegens Kronprinzessin Mette-Marit muss ins Gefängnis. Marius Borg-Høiby wurde in Oslo wegen Vergewaltigung schuldig gesprochen und zu 4 Jahren Haft verurteilt. Neben Vergewaltigung war der 29-Jährige unter anderem auch noch wegen Körperverletzung und Drogendelikten angeklagt. Das DFB-Team bekommt für sein Torfestival gegen Curaçao weltweit Applaus. In England ist von gnadenlos die Rede, in Italien von einer Torlawine. Die TV

0: um ein wunderschönes Dorf, das noch so ein kleiner Geheimtipp ist. Welches das ist, erfahren Sie gleich in 6 Minuten.
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1: Mal was ganz anderes und durchaus etwas, worüber wir streiten könnten. Uns ist doch allen bekannt, dass Fornalutsch nicht nur das schönste Dorf Mallorcas ist, sondern mehr oder weniger ganz Spaniens. Und wir dürfen auch behaupten, dass Fornalutsch touristisch perfektioniert worden ist wie ein Fertiggericht von Easyfit für die Küche und jederzeit derart fotografiebereit in der Tramuntana liegt, dass selbst Smartphone-Fotografen meinten, sie seien in einem Freiluftstudio gelandet. Da habe ich mich eines Tages gefragt, ob es so etwas nicht unentdeckt gibt. Sozusagen untouristisch, als gewachsenes Original. Nicht so mit stolz geschwellter Brust, mein Gott, bin ich schön, kommt alle her und bewundert mich. Ich habe mich auf die Suche gemacht, es war mühsam. Und im Irgendwo, weit hinten bei Senseyes um die Ecke, bin ich fündig geworden. Jeanettes, ein Llogaret mit 20 Wohnhäusern, einem alten Herrenhaus mit dem Wappen der Familie Labres de Jeanettes und das Land rundherum gehört der Adelsfamilie Planas Gual de Torreya. Und ich sage euch, Jeanettes ist unverändert seit 200 Jahren wie Fornalutsch vor 150 Jahren. Nix onduliert, gelasert, gebügelt, rausgeputzt, für Postkartenmotive verkünstelt. Hier warten sie noch auf das 20. Jahrhundert.
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1: Ja,

0: Heute bis einschließlich Freitag streiken wieder die Ärzte auf den Balearen. Was das genau bedeutet, das erfahren Sie gleich bei uns in den Inselradio Mallorca Lokalnachrichten um 14:30.
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1: Es ist 2:30.
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2: Mit Dominik Jordan einen schönen guten Tag. Auf Mallorca und den Nachbarinseln geht der Ärztestreik mittlerweile in die 5. Woche. Von heute bis einschließlich Freitag hat die Gesundheitsbehörde IBSalud Mindestdienste festgelegt. Notaufnahmen, der Rettungsdienst 061 und die Bereitschaftszentren müssen vollständig besetzt sein. In den Gesundheitszentren ist mindestens ein Arzt und ein Kinderarzt pro Schicht vorgesehen. Die Ärztegewerkschaft Cimebal protestiert gegen die geplante Reform der Arbeitsbedingungen im öffentlichen Gesundheitswesen. Mit fast 30 Kilo Lachgas im Mietwagen ist ein Mann an der Playa de Palma gestoppt worden. Im Auto fanden die Beamten 18 Flaschen Lachgas, außerdem Zubehör, mit dem das Gas direkt auf der Straße konsumiert werden konnte. Der Mann wollte das Lachgas wohl in der Gegend verkaufen. Gegen ihn wird jetzt wegen eines mutmaßlichen Verstoßes gegen die öffentliche Gesundheit ermittelt. Mit einer großen Show von David Guetta ist gestern das Mallorca Live Occident in Calvià zu Ende gegangen. An den 3 Festivaltagen kamen insgesamt 70.000 Menschen. Headliner in diesem Jahr waren Cypress Hill, The Prodigy und Aitana. Laut Veranstalter kamen 35% des Publikums aus dem Ausland, 40% von den Balearen und 25% vom spanischen Festland. Das Festival fand in diesem Jahr bereits zum 9. Mal statt.
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2: Ein warmer Wochenstart auf der Insel. Die Top-Temperatur liegt heute bei 30 Grad. Einige Wolken sind auch mit dabei und zum Teil liegt etwas Sahara-Staub in der Luft. Die Regenwahrscheinlichkeit liegt heute bei 10%.
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1: Um 14.31 Uhr mit Julia Müller. Schön, dass Sie mit dabei sind.
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1: 30 Grad als Top-Temperatur haben wir heute und haben wir auch schon geknackt in einigen Orten, zum Beispiel in Lluc-Mallor, Campos, Felanit und Manacor. Aktuell 30 Grad. Ja, was macht man bei 30 Grad? Klar, man springt ins Wasser, kühlt sich eine Runde ab. Also tauchen Sie ab ins Mittelmeer mit Ihnen und einfach mal untertauchen, die Ruhe genießen und dieses kristallklare Wasser.
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0: Festivalstimmung habe ich gleich noch für Sie hier beim Inselradio Mallorca. Die kommt von You Not Us, dem Produzentenduo aus Berlin. Ja, und die Jungs, die dürfen auf keinem Festival fehlen, aber die kommen auch zu uns auf die Nachbarinsel Ibiza dieses Jahr, legen dort im Ushuaia auf am 6. August. Ja, und um sich schon mal ein bisschen einzustimmen, haben wir sie gleich auch noch mit dem Song Diamonds noch vor drei.
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1: Sonne, Wolken und auch lokale Schauer gibt's in Deutschland. In Hamburg und Berlin ist es meist bedeckt bei bis zu 18 Grad. Grau in Düsseldorf und Frankfurt, auch da messen wir bis zu 18 Grad. In Leipzig bewölkt bei 16 Grad. Sonnig ist es in Stuttgart und München bei 21 Grad. Dann schauen wir rüber nach Österreich. Da wechseln sich Sonne und Wolken ab. In Wien messen wir 23 Grad. In der Schweiz freundlich mit einem Sonne-Wolken-Mix. In Zürich kommen wir auf 25 Grad. Dann geht's noch mal einmal rüber nach Lissabon. Auch da scheint die Sonne bei 26 Grad und in Paris gibt es auch ganz viel Sonnenschein bei 27 Grad.
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1: Sonnig und warm ist es bei uns auf der Insel. In Palma messen wir 29 Grad im Norden von Mallorca. In Alcudia kommen wir auf 28 Grad. In Cala Ratllada sind es auch 28 Grad. Und 30 Grad messen wir in Manacor. Das ist auch heute die Top-Temperatur. Die liegt bei 30 Grad und die Regenwahrscheinlichkeit bei 10%, meldet der spanische Wetterdienst. Jetzt schauen wir nochmal schnell auf den Inselradio-Wettertrend. In den kommenden Tagen, da bleibt es so schön sonnig und warm. Morgen sind bis zu 31 Grad drin. Und im Laufe der Woche soll es sogar immer wärmer werden.
0: 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Es ist 15 Uhr. 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
2: Im Studio André Glatzel. Schönen guten Tag. Kein TikTok, kein Snapchat, kein Insta. Auch Großbritannien will Social Media für unter 16-Jährige verbieten. Die britische Regierung verweist auf Australien als Vorbild und will zum kommenden Frühjahr nachziehen. WhatsApp bleibt aber erlaubt. Kinder sollen im Vorschulalter stärker gefördert werden, um für mehr Chancengleichheit zu sorgen. Das hat Bildungsministerin Prien bei der Vorstellung des neuen nationalen Bildungsberichts angekündigt. Sie sagt:
3: Besonderer Schwerpunkt muss dabei auf dem letzten Kita-Jahr liegen. Wir brauchen hier eine bessere Kooperation zwischen Kita und Grundschule, weil die Bildungsschere sich ab der Geburt auftut.
2: Neben den weiter deutlichen Unterschieden bei den Bildungschancen zeigt der Bericht auch einen Trend. Die sinkenden Geburtenzahlen machen sich in Kitas und Schulen bemerkbar. Große Entlastung für Lehrer und Erzieher bedeutet das aber nicht. Die Aussicht auf ein Kriegsende zwischen den USA und Iran sorgt in der Wirtschaft für Erleichterung. Der Ölpreis ist deutlich gesunken. Die USA und der Iran haben sich zunächst darauf geeinigt, dass die Kämpfe beendet werden und die Straße von Hormuz wieder geöffnet wird. Ein endgültiger Friedensdeal soll in 2 Monaten stehen. Nach dem Regierungswechsel in Ungarn verhandelt die EU ab heute wieder mit der Ukraine und Moldau über einen Beitritt. Das ganze Verfahren dauert üblicherweise mehrere Jahre. Die ungarische Regierung hatte unter dem abgewählten Viktor Orban die Gespräche immer wieder blockiert. Torlawine, klare Botschaft, keine Gnade. Der 7:1 Kantersieg des DFB-Teams bei der Fußball-WM sorgt weltweit für Schlagzeilen. Fabian Hoffmann mit mehr.
4: Im Co-Gastgeberland USA wird getitelt Deutschland im siebten Himmel. Spanische Medien sprechen von souveräner Dominanz. Auf Curaçao ist man trotz der Niederlage stolz, vor allem natürlich aufs erste WM-Tor der Landesgeschichte. Und 7:1, da war doch mal was. Die brasilianische Presse sagt, Deutschland beschert Curaçao einen Brasilientag, also so wie damals im Halbfinale 2014. Mit den 7 Toren ist Deutschland übrigens gerade die Nation mit den meisten WM-Toren überhaupt. Am Samstag geht's weiter gegen die Elfenbeinküste.
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1: Mit Julia Müller.
0: Hallo Mallorca. Yeah, yeah,
1: yeah. Wir schauen mal schnell auf den Verkehr auf der MA20. Da hat es einen Unfall gegeben.

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0: Smith mit Drive Safe hier beim Inselradio Mallorca. Die Balearenregierung, die geht jetzt strenger gegen die illegale Ferienvermietung vor. Ja, und die verschärfen nochmal die Strafen. Mehr dazu gleich bei uns in den Lokalnachrichten um 3:30.
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0: Es ist 3:30.
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2: Mit Dominik Jordan einen schönen guten Tag. Auf Mallorca und den Nachbarinseln geht der Ärztestreik mittlerweile in die 5. Woche. Von heute bis einschließlich Freitag hat die Gesundheitsbehörde IBESALUT Mindestdienste festgelegt. Notaufnahmen, der Rettungsdienst 061 und die Bereitschaftszentren müssen vollständig besetzt sein. In den Gesundheitszentren ist mindestens ein Arzt und ein Kinderarzt pro Schicht vorgesehen. Die Ärztegewerkschaft CIMEBAL protestiert gegen die geplante Reform der Arbeitsbedingungen im öffentlichen Gesundheitswesen. Schwerer Motorradunfall am späten Abend zwischen Camp de Mar und Paghera. In einer Kurve verlor ein Mann die Kontrolle über sein Motorrad und prallte gegen eine Pinie. Der Fahrer kam mit schweren Kopfverletzungen ins Krankenhaus. Warum es zu dem Unfall kam, wird jetzt ermittelt. Die Balearen verschärfen den Kampf gegen illegale Ferienvermietung. Wer trotz behördlicher Anordnung weiter vermietet, muss mit zusätzlichen Bußgeldern von 500 bis 5000 Euro pro Tag rechnen. Bei wiederholten Verstößen kann die Staatsanwaltschaft eingeschaltet werden. Bereits zuvor hatte die Balearenregierung die regulären Bußgelder um 25% angehoben, auf bis zu 500.000 Euro bei besonders schweren Verstößen. Auch Buchungsplattformen wie Airbnb werden stärker in die Pflicht genommen.
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2: Ein warmer Wochenstart auf der Insel. Die Top-Temperatur liegt heute bei 30 Grad. Einige Wolken sind auch mit dabei und zum Teil liegt etwas Sahara-Staub in der Luft. Die Regenwahrscheinlichkeit liegt heute bei 10%.
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0: Vielleicht liegen sie ja heute am Strand von Campastia und zählen die Flieger, die landen und starten. Die kann man von da sehr gut beobachten. 938 Starts und Landungen sind es insgesamt am Flughafen von Palma heute. Ja, ein Flieger aus Frankfurt ist vor wenigen Minuten hier angekommen. Der ist um 15.22 Uhr gelandet mit einer Mini-Verspätung von 2 Minuten.
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0: mit Julia Müller.
1: Hallo Mallorca.
0: Sie haben es gerade bei uns in den Lokalnachrichten gehört, das Wetter ist super heute. Also ab in den Pool mit Ihnen, schön mit Luftmatratze und natürlich auch kaltem Getränk in der Hand.

0: Songs, Beautiful Reason, Here Goes Nothing und Better Me waren schon ein riesiger Erfolg. Und jetzt ist er zurück mit neuer Musik. Michael Schultes ist hier beim Inselradio Mallorca. Ja, der hat sich die isländische Sängerin Ástis an die Seite geholt. Rausgekommen ist ein neuer Hit, Half of My Heart heißt der. Und den hören Sie gleich noch vor vier.
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0: Mit 7:1 hat Deutschland gestern richtig vorgelegt. Die Fans, die kamen aus dem Jubeln gar nicht mehr raus. Hier ist das Inselradio Mallorca. Ich hoffe, Sie sind jetzt auch so ein bisschen in WM-Stimmung. Das nächste spannende Spiel, das steht ja heute schon an. Um 18 Uhr spielt Spanien gegen Kap Verde. Ja, unser Herz schlägt ja für beide Mannschaften, oder? Also für Deutschland und Spanien. Also drücken wir natürlich auch Spanien die Daumen. Ja, was glauben Sie denn? Wer gewinnt denn die WM? Haben Sie da einen klaren Favoriten?
1: Ich hoffe Kroatien, aber realistisch gesehen glaube ich Spanien.
2: Deutschland. Ich glaube Spanien ist immer ganz vorne mit dabei.
3: Also ich glaube eher so Frankreich.
4: Na, super wäre es natürlich, wenn Deutschland Fußballweltmeister werden würde.
5: Auf jeden Fall Deutschland.
6: Auf Kroatien, die werden es dieses Jahr machen. Das ist ein starkes Team, die letzten Jahre immer gut performt und ja, jetzt haben sie sich auch mal verdient. Einmal Zweiter, einmal Dritter, jetzt Erster.
0: Ja, also da gehen die Meinungen so ein bisschen auseinander. Aber wir drücken auf jeden Fall erstmal Spanien heute die Daumen. Anstoß ist heute um 18 Uhr Spanien gegen Kap Verde. Und das nächste Deutschlandspiel ist Samstag um 22 Uhr. Da spielt Deutschland dann gegen die Elfenbeinküste. Und wenn Sie noch nicht wissen, wo Sie die Spiele schauen können, dann schauen Sie mal auf inselradio.com vorbei. Auf unserer Pinnwand haben wir nämlich so ein paar Adressen für Sie.

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1: Sonne, Wolken und auch lokale Schauer gibt's in Deutschland. In Hamburg ist es bedeckt bei 15 Grad. Sonne und Wolken im Mix haben wir in Berlin und Frankfurt bei 19 Grad. Grau ist es in Düsseldorf und Leipzig bei 17 Grad. Sonnig dann allerdings in Stuttgart und München bei 22 Grad. Dann schauen wir rüber nach Österreich. Da wechseln sich Sonne und Wolken ab. In Wien messen wir 23 Grad. In der Schweiz sommerlich warm mit einem Sonne-Wolken-Mix. In Zürich, da messen wir 26 Grad. In Lissabon sonnig bei 26 Grad. Und in Paris haben wir auch ganz viel Sonnenschein bei 28 Grad.
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1: Sonnig und warm ist es auch heute hier bei uns auf der Insel. In Palma messen wir 28 Grad. Im Norden von Mallorca in Alcudia kommen wir auch auf 28 Grad. In Calaratia, da sind es auch 28 Grad. Und in Manacor, da kommen wir sogar auf 30 Grad. Die Top-Temperatur liegt heute auch bei 30 Grad. Die Regenwahrscheinlichkeit bei 10%, meldet der spanische Wetterdienst. Und jetzt schauen wir nochmal schnell auf den Inselradio-Wettertrend. In den kommenden Tagen, da bleibt es so schön sonnig und warm. Morgen mit bis zu 31 Grad als Top-Temperatur. Und im Laufe der Woche wird sogar immer wärmer.
0: 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Es ist 16 Uhr. 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
2: Im Studio André Glatzel. Schönen guten Tag. Kein TikTok, kein Snapchat, kein Insta. Auch Großbritannien will Social Media für unter 16-Jährige verbieten. Mehr dazu von Anne Brauer.
3: Australien hat's vorgemacht, andere Länder ziehen jetzt nach. Die britische Regierung will das Verbot zum kommenden Frühjahr auf den Weg bringen und überlegt auch noch, ob und wie sie Kindern und Jugendlichen Social Media Zwangspausen beim Endlosscrollen und generell auch nachts verordnet. Auch in Deutschland gibt es ja immer wieder Diskussionen über die Frage. Der Ethikrat betont, weil sich Kinder und Jugendliche über Social Media auch austauschen und informieren, ist ein generelles Verbot nicht der richtige Weg.
2: Kinder sollen im Vorschulalter stärker gefördert werden, um für mehr Chancengleichheit zu sorgen. Das hat Bildungsministerin Prien bei der Vorstellung des neuen nationalen Bildungsberichts angekündigt. Demzufolge machen sich die sinkenden Geburtenzahlen mittlerweile auch in Kitas und Schulen bemerkbar. Die Bundesregierung begrüßt den Deal zwischen den USA und dem Iran. Außenminister Johann Wadephul nennt es eine gute Nachricht. Die USA und der Iran haben sich geeinigt, die Kämpfe zu beenden und die Straße von Hormuz wieder aufzumachen. In 2 Monaten soll dann ein endgültiger Friedensdeal stehen. Für Wadephul sind 2 Ziele besonders wichtig.
4: Es muss klar sein, dass die Straße von Hormuz für die Schifffahrt wieder frei befahrbar ist, und zwar ohne jede Einschränkung. Und natürlich muss das Verhandlungsziel in den nächsten 60 Tagen sein, dass wirklich gewährleistet ist, dass von dem Iran keine weitere Gefahr ausgeht und insbesondere keine nukleare Bewaffnung in der Zukunft zu befürchten ist.
2: 4 Jahre Gefängnis. So lautet das Urteil gegen den Sohn von Norwegens Kronprinzessin Mette Marit. Ein Gericht in Oslo sprach Marius Borg Hølby wegen 2 Vergewaltigungen schuldig. Dazu kommen noch Gewalt gegen eine frühere Freundin, Drohungen und Verkehrsverstöße. Bei der Fußball-WM startet nach Curaçao heute der nächste Neuling ins Turnier. Kap Verde hat mit Europameister Spanien aber gleich einen großen Brocken vor der Brust. Brisant wird es in der Nacht, dann spielt der Iran nach dem Einreisewirbel gegen Neuseeland. Außerdem trifft Saudi-Arabien auf Uruguay und Belgien auf Ägypten.
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1: Steht Ihr Sonnenschirm und die Strandtasche schon bereit, um nach Feierabend nochmal so einen kleinen Abstecher zum Strand zu machen? Wenn Sie noch einen Tipp

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1: 4 gelbe Flaggen wehen aktuell hier bei uns auf der Insel. Die meisten im Norden und Nordosten an der Cala Barques und der Cala Molins wegen Quallen. Da also lieber nicht ins Wasser gehen. Das tut nämlich richtig weh, wenn sie so eine Feuerqualle abbekommen. Und dann weht auch noch eine gelbe Flagge am Stadtstrand von Palma und an der Cala Bona. Es gibt natürlich jetzt auch noch einen Strandtipp von mir, habe ich ja versprochen. Es geht an die Ostküste Mallorcas. Da habe ich gleich 2 Strände für Sie, die Cala es Domingos Grans und Petit. Das sind 2 Strände, die durch Felsen voneinander getrennt sind. Dorthin kommen Sie gut mit dem Auto, das können Sie ganz in der Nähe kostenlos parken. Es gibt aber auch eine Bushaltestelle ganz nah bei, also den Bus können Sie auch nehmen. Und vor Ort haben Sie dann einen schmalen, feinkörnigen, weißen Sandstrand mit ganz tollem Wasser. Es gibt auch ein Restaurant in der Nähe, falls Sie Hunger bekommen. Der Strand wird auch überwacht, ist barrierefrei und die Wassertemperatur liegt aktuell bei 23 Grad.
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0: Alex Warren mit seinem neuesten Song Fever Dream hier beim Inselradio Mallorca. Ja, wenn Sie gestern in Palma unterwegs waren, dann ist Ihnen bestimmt dieser Brunnen voller Schaum aufgefallen. Ja, der Brunnen auf der Plaza de la Reina, der hat richtig ordentlich geschäumt gestern. Wieso? Das verraten wir Ihnen gleich in den Lokalnachrichten um 16:30.
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1: Es ist 16:30.
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3: Mit Dominik Jordan einen schönen guten Tag. Die Balearen verschärfen den Kampf gegen illegale Ferienvermietung. Wer trotz behördlicher Anordnung weiter vermietet, muss mit zusätzlichen Bußgeldern von 500 bis 5000 Euro pro Tag rechnen. Bei wiederholten Verstößen kann die Staatsanwaltschaft eingeschaltet werden. Bereits zuvor hatte die Balearenregierung die regulären Bußgelder um 25% angehoben, auf bis zu 500.000 Euro bei besonders schweren Verstößen. Auch Buchungsplattformen wie Airbnb werden stärker in die Pflicht genommen. In Porto Colom und Colonia de San Jordi sollen 8 herrenlose Boote aus den Häfen verschwinden. Bei den Booten handelt es sich vermutlich um Migrantenboote. Da die Besitzer nicht gefunden werden konnten, wurden die Boote und Motoren jetzt von der Hafenbehörde Ports IB übernommen. Die will die Boote jetzt auf dem ehemaligen Militärgelände Son Tos zwischenlagern, damit in den Häfen wieder mehr Platz ist. Plötzlich sah es aus wie auf einer Schaumparty. Unbekannte haben den Brunnen auf der Plaza de la Reina in Palma mit Seife versetzt. Die meterhohen Schaumberge haben gestern zahlreiche Schaulustige angezogen. Die Stadt geht von einer mutwilligen Aktion aus und will jetzt die Sicherheitskameras auswerten. Es ist auch nicht der erste Vorfall dieser Art in Palma. Mitarbeiter der Stadt rückten an, um den Brunnen zu reinigen.
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3: Ein warmer Wochenstart auf der Insel. Die Top-Temperatur liegt heute bei 30 Grad. Einige Wolken sind auch mit dabei und zum Teil liegt etwas Sahara-Staub in der Luft. Die Regenwahrscheinlichkeit liegt heute bei 10%.
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1: 4 Schiffe sind heute zu Besuch in Palma, obwohl eins auch schon wieder weg ist. Die Windsurf ist um 4 schon wieder weitergedüst. Im Hafen liegen aber aktuell noch die Valiant Lady, die Asamara Journey und die MS Sirena. Ja, die Kreuzfahrtschiffe, die bleiben noch bis heute Abend und dann geht's eigentlich auch schon wieder weiter Richtung spanisches Festland.
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1: Um 16:33 Uhr.
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1: 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Wir schauen schnell auf den Verkehr. Es ist nämlich Feierabendverkehr angesagt. Es staut sich auf der MA1 ab Palma Nova bis zur Cala Mayor. Da hat es gleich 2 Unfälle gegeben. Auf der Ringautobahn, der MA20, gibt es stockenden Verkehr in Richtung Son Fusterret. Und auf der MA19 haben wir in beiden Richtungen aktuell stockenden Verkehr, teilweise auch Stau, vor allem auf Höhe des Flughafens. Planen Sie ein bisschen mehr Zeit ein. Ich wünsche eine gute Fahrt.
2: Hallo

0: Gute Laune Musik aus Spanien habe ich gleich noch für Sie hier beim Inselradio Mallorca. Neil Moliner, ein Sänger aus Barcelona ist das, bei dem Sie nicht still sitzen bleiben können. Beweise ich Ihnen gleich mit seinem Song Bailando. Hören Sie noch vor 5.
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2: Die Regenwolken haben sich verzogen in Deutschland. Jetzt gibt es so einen Sonne-Wolken-Mix heute Abend. In Hamburg ist es weiterhin bedeckt bei 15 Grad. Sonne und Wolken wechseln sich in Berlin und Frankfurt ab bei 19 Grad. Sonnig ist es in Düsseldorf bei 17 Grad. Über Leipzig da hängen einige Wolken und auch da messen wir 17 Grad. Dann schauen wir rüber nach Stuttgart. Da scheint die Sonne genauso wie in München, da sind es 22 Grad. In Österreich, da haben wir auch so einen Sonne-Wolken-Mix heute Abend. Ganz, ganz lokal kann es mal einen Schauer geben. In Wien messen wir 24 Grad. In der Schweiz wirklich sommerlich warm mit auch viel Sonne, aber hier und da so ein paar weißen kleinen Quellwölkchen. In Zürich kommen wir auf 26 Grad. Dann schauen wir nochmal rüber nach Lissabon. Auch da ist es sonnig. Die Temperatur, die liegt dabei 25 Grad. Und in Paris, da haben wir so einen Sonne-Wolken-Mix bei aktuell 29 Grad.
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2: Sonnig und warm ist es heute bei uns auf der Insel. In Palma messen wir 28 Grad, im Norden von Mallorca. In Alcudia kommen wir auf 27 Grad. In Cala Ratjada sind es auch 27 Grad und in Manacor sogar 31 Grad. Die Top-Temperatur liegt heute eigentlich bei 30 Grad, wurde jetzt aber lokal wie in Manacor schon überschritten. Und die Regenwahrscheinlichkeit, die liegt bei 10%, meldet der spanische Wetterdienst. Jetzt schauen wir nochmal schnell auf den Inselradio-Wettertrend. In den kommenden Tagen, da bleibt es sonnig und warm. Morgen wird es nochmal ein bisschen wärmer mit einer Top-Temperatur von 31 Grad, obwohl wir die ja eigentlich heute Abend auch schon geknackt haben. Und so geht es eigentlich auch weiter. Im Laufe der Woche wird es immer wärmer.
1: 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Es ist 17 Uhr. 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
3: Im Studio André Glatzel. Schönen guten Tag. Kein TikTok, kein Snapchat, kein Insta. Auch Großbritannien will Social Media für unter 16-Jährige verbieten. Die britische Regierung verweist auf Australien als Vorbild und will zum kommenden Frühjahr nachziehen. WhatsApp bleibt aber erlaubt. Die Bildungschancen in Deutschland hängen weiterhin oft davon ab, wie viel Geld und welche Bildung die Eltern haben. Das zeigt der neue nationale Bildungsbericht. Bildungsministerin Prien will für mehr Chancengleichheit schon in frühen Jahren ansetzen. Colin Mock.
4: Genau, sie sagt, der Fokus muss auf dem letzten Kita-Jahr liegen, sozusagen um den Übergang in die Grundschule besser und fairer zu machen. Der Bildungsbericht zeigt außerdem, die zuletzt gesunkenen Geburtenzahlen machen sich auch in Schulen und Kitas so langsam bemerkbar. Lehrkräfte und Erzieher werden dadurch aber trotzdem nicht wirklich entlastet, vor allem auch mit Blick auf den Rechtsanspruch auf Ganztagsbetreuung ab dem nächsten Schuljahr.
3: Die Bundesregierung hat den Iran-Deal begrüßt. Kanzler Merz sagte zu dem Abkommen zur Beilegung des Krieges:
5: Das Abkommen kann den Weg nun zu einer Erholung auch der Weltwirtschaft und einer Stabilisierung der Region bahnen. Jetzt gilt es, das Vereinbarte zielstrebig umzusetzen. Die Straße von Hormuz muss dauerhaft und uneingeschränkt für die freie Schifffahrt geöffnet werden.
3: Merz rechnet außerdem damit, dass die Bundeswehr schon bald bei der Sicherung der Straße von Hormuz helfen wird. Darüber will er auch auf dem G7-Gipfel im französischen Evian sprechen. Dort soll es neben dem Iran auch um den Ukraine-Krieg gehen. Drei weitere Unterstützer der sogenannten Kaiserreichsgruppe sind verurteilt worden. Die Männer kassierten vor dem Stuttgarter Oberlandesgericht Bewährungsstrafen. Die Reichsbürgergruppe hatte 2022 unter anderem die Entführung von Ex-Gesundheitsminister Lauterbach geplant. Kap Verde steht vor dem allerersten WM-Spiel seiner Geschichte. Der afrikanische Inselstaat bekommt es am Abend aber direkt mit Europameister Spanien zu tun. Nach dem Wirbel um die Einreise ist außerdem der Iran erstmals gefragt gegen Neuseeland. Sonst spielt Belgien noch gegen Ägypten und Saudi-Arabien gegen Uruguay.
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1: Hallo Mallorca. Yeah,
2: yeah, yeah. Es ist sehr viel los auf den Straßen, deswegen schauen wir schnell auf den Verkehr. Und zwar staut es sich aktuell auf der MA1 ab Palma Nova bis zur Cala Mayor. Da hat es gleich zwei Unfälle gegeben. Auf der Ringautobahn, der MA20, da gibt es auch stockenden Verkehr in Richtung Son Fusteret. Auf der MA19, da haben wir in beiden Richtungen stockenden Verkehr auf der Höhe des Flughafens. Auch da hat es zwei Unfälle gegeben. Fahren Sie vorsichtig, ich wünsche eine gute Fahrt.

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1: 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Ja, es wird heiß, definitiv nicht nur von den Temperaturen im Sommer hier auf der Insel, sondern auch, weil Tobias Okami mit dabei ist mit seiner Feuershow. Ja, wie kommt man jetzt dazu, Feuerkünstler zu werden?
2: Ich wollte irgendetwas Künstlerisches lernen, weil ich immer zwei linke Hände und Füße hatte. Das hat man mir auch immer gesagt. Hab dadurch dann in Barcelona bin ich dann gestrandet und war dann erstmal obdachlos und hab da dann andere Straßenkünstler getroffen. Irgendwann nach 4 Wochen habe ich dann so eine Holzgardinenstange gefunden und musste dann an so einen Feuertänzer denken, den ich mal auf der Reise getroffen habe und mir gedacht, ich probiere das mal aus. Ja, und dann habe ich jeden Tag trainiert.
1: Ja, und das hat sich gelohnt. 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

0: Neue Züge und zusätzliche Waggons, die sind hier auf Mallorca geplant, damit die Menschen eben zukünftig besser von A nach B kommen. Wie viel dafür investiert wird, gleich bei uns in den Inselradio Mallorca Lokalnachrichten um 5:30.
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1: Es ist 5:30.
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3: Mit Dominik Jordan einen schönen guten Tag. Die Balearen verschärfen den Kampf gegen illegale Ferienvermietung. Wer trotz behördlicher Anordnung weiter vermietet, muss mit zusätzlichen Bußgeldern von 500 bis 5000 Euro pro Tag rechnen. Bei wiederholten Verstößen kann die Staatsanwaltschaft eingeschaltet werden. Bereits zuvor hatte die Balearenregierung die regulären Bußgelder um 25% angehoben, auf bis zu 500.000 Euro bei besonders schweren Verstößen. Auch Buchungsplattformen wie Airbnb werden stärker in die Pflicht genommen. Schwerer Motorradunfall am späten Abend zwischen Camp de Mar und Pagera. In einer Kurve verlor ein Mann die Kontrolle über sein Motorrad und prallte gegen eine Pinie. Der Fahrer kam mit schweren Kopfverletzungen ins Krankenhaus. Warum es zu dem Unfall kam, wird jetzt ermittelt. Neue Züge und zusätzliche Waggons. Auf Mallorca sollen künftig mehr Menschen mit dem Zug fahren können. Die Balearenregierung investiert dafür gut 63 Millionen Euro. Geplant sind 2 neue Züge und 5 weitere Waggons. Mit den neuen Wagen sollen bestehende Züge erweitert werden. Im vergangenen Jahr wurden in den Zügen auf Mallorca insgesamt rund 12 Millionen Fahrgäste gezählt.
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3: Das ist ein warmer Wochenstart hier auf der Insel und auch in den kommenden Tagen ist es sonnig und warm. Morgen dann mit bis zu 31 Grad Top-Temperatur.
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1: Herausgegeben vom spanischen Wetterdienst AEMET. Rund um Mallorca meist Westwind mit 2 bis 4. An der Ostküste anfangs Südwest, Stärke 3 bis 4 in der Nacht, dort auf westliche Richtung 2 bis 3 nachlassend. Die See ist überall leicht bewegt, im Nordosten am Nachmittag vorübergehend Nordostwind möglich. Keine markanten Sicht- oder Wetterbeeinträchtigung. Und die Temperatur des Mittelmeers rund um Mallorca, die liegt aktuell bei 23 Grad.
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1: Um 17.32 Uhr.
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1: 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Mein Name ist Julia Müller, ich begleite Sie heute durch den Montagabend. Und was lieben wir alle an Mallorca? Dass immer was los ist. Es wird viel gefeiert und vor allem auch viel draußen unternommen. Wenn Sie jetzt noch so ein bisschen Inspiration für Ihre Freizeitplanung brauchen, dann schauen Sie jetzt schon mal unter inselradio.com vorbei oder bleiben dran, denn in 15 Minuten habe auch ich noch einen Freizeittipp für Sie.

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1: Der Sommer hier bei uns auf der Insel wird wirklich besonders, vor allem der August. Am 1. August feiern wir zusammen mit Ihnen unseren großen Inselradio-Geburtstag. Aber man muss zugeben, auch der 12. August, der wird besonders, haben Sie sich bestimmt auch schon im Kalender eingetragen. Das ist eben der Tag der Sonnenfinsternis. Und die kann man hier auf Mallorca ja besonders gut sehen. Ja, und jetzt können Sie sich eigentlich auch schon mal so ein bisschen drauf vorbereiten. Am 20. Juni, am Samstag, gibt es nämlich einen kostenlosen Workshop in Palma. Und bei dem wird Ihnen erklärt, wie Sie die Sonnenfinsternis richtig beobachten. Der Kurs, der wird von der Stiftung FIAAM vom Institut für Astronomie und Raumfahrt auf Mallorca angeboten, findet im Observatorium US Vives hier in Palma statt. Und die Teilnahme, die ist kostenlos. Sie müssen sich allerdings vorher anmelden. Los geht's um 16.30 Uhr am 20. Juni, also am Samstag. Und den Link zur Anmeldung, den finden Sie online unter inselradio.com im Eventkalender. Und da finden Sie auch noch weitere Veranstaltungen hier auf der Insel.
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1: Sonne und Wolken wechseln sich heute Abend in Deutschland ab. In Hamburg ist es bedeckt bei 15 Grad. Sonne und Wolken im Mix haben wir in Berlin und Frankfurt bei 20 Grad. In Düsseldorf zeigt sich nochmal die Sonne bei 18 Grad. Über Leipzig da hängen weiterhin einige Wolken bei 17 Grad. Sonnig ist es dann aber auch nochmal in Stuttgart und München bei 22 Grad. Dann schauen wir rüber nach Österreich. Da haben wir so einen Mix aus Sonne und Wolken. In Wien kommen wir auf 23 Grad. In der Schweiz sommerlich warm heute Abend noch mit einem Mix aus Sonne und Wolken. In Zürich messen wir 26 Grad. Dann schauen wir nochmal rüber nach Lissabon. Auch da scheint die Sonne bei 24 Grad. Und in Paris haben wir einen Sonne-Wolken-Mix bei 29 Grad.
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1: Sonnig und warm ist es heute bei uns auf der Insel. In Palma messen wir 28 Grad. Im Norden von Mallorca, in Alcudia, kommen wir auf 27 Grad. In Cala Ratllada sind es auch 27 Grad und in Manacor noch 28 Grad. Die Tiefstwerte heute Nacht, die liegen circa bei 18 Grad. Die Regenwahrscheinlichkeit bei 10%, meldet der spanische Wetterdienst. Und jetzt schauen wir nochmal schnell auf den Inselradio-Wetter-Trend. In den kommenden Tagen, da bleibt es sonnig und warm. Morgen sind bis zu 31 Grad als Top-Temperatur drin. Und im Laufe der Woche wird sogar immer noch ein bisschen wärmer.
0: 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Es ist 18 Uhr. 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
2: Im Studio André Glatzel. Schönen guten Abend. Das Abkommen im Irankrieg und die Lage in der Ukraine beschäftigen die Staats- und Regierungschefs auf dem G7-Gipfel. Kanzler Merz sagte vor seinem Abflug in Richtung Frankreich:
3: Dieser Gipfel findet in einer ausgesprochen bewegten Phase der Weltpolitik statt. Die Lage fordert uns, sie eröffnet aber auch einige Chancen.
2: Merz will auch über einen Bundeswehreinsatz zur Sicherung der Straße von Hormuz sprechen. Eine Öffnung der für die Wirtschaft wichtigen Meerenge ist Teil der Vereinbarung zwischen dem Iran und den USA. Kinder sollen im Vorschulalter stärker gefördert werden, um für mehr Chancengleichheit zu sorgen. Das hat Bildungsministerin Prien bei der Vorstellung des neuen nationalen Bildungsberichts angekündigt. Demzufolge machen sich die sinkenden Geburtenzahlen mittlerweile auch in Kitas und Schulen bemerkbar. Kein TikTok, kein Snapchat, kein Insta. Auch Großbritannien will Social Media für unter 16-Jährige verbieten. Mehr dazu von Anne Brauer.
4: Australien hat's vorgemacht, andere Länder ziehen jetzt nach. Die britische Regierung will das Verbot zum kommenden Frühjahr auf den Weg bringen und überlegt auch noch, ob und wie sie Kindern und Jugendlichen Social Media Zwangspausen beim Endlosscrollen und generell auch nachts verordnet. Auch in Deutschland gibt es ja immer wieder Diskussionen über die Frage. Der Ethikrat betont, weil sich Kinder und Jugendliche über Social Media auch austauschen und informieren, ist ein generelles Verbot nicht der richtige Weg.
2: Nach dem Regierungswechsel in Ungarn verhandelt die EU ab heute wieder mit der Ukraine und Moldau über einen Beitritt. Das ganze Verfahren dauert üblicherweise mehrere Jahre. Die ungarische Regierung hatte unter dem abgewählten Viktor Orban die Gespräche immer wieder blockiert. Die Wärme hat gerade erst angefangen, doch für einen ist sie wohl schon vorbei. Tunesien schmeißt Medienberichten zufolge seinen Trainer raus. Sabri Lamouche muss nach dem deutlichen 1:5 gegen Schweden seine Koffer packen. Der gehandelte Nachfolger Mondea Kebaye soll schon in Mexiko sein.
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1: Heute Abend noch mal ein bisschen am Strand entlang spazieren. Das tut so gut. Einmal, um sich noch mal so ein bisschen abzukühlen. Aber das ist auch belegt. Studien sagen, dass sogar 20 Minuten spazieren gehen dafür sorgt, dass wir dann einfach alle besser drauf sind. Also raffen Sie sich heute Abend noch mal auf und gehen eine Runde spazieren. Einfach mal um den Block. Hauptsache 20 Minuten und dann merken Sie, ach, gleich bessere Laune.

0: traumhafter Ort mit tollen Familienhotels, Ferienwohnungen und vielen Spielplätzen. Von dort aus gibt es einen Zugang zum Estrenk, aber auch Bootstouren zur Insel Cabrera.
1: Ab in den Westen.
0: In Santa Ponsa und Pagera gibt es richtig tolle Strände. Besonders beruhigend hier, Rettungsschwimmer haben alles im Blick. Und für mehr Action leihen sie sich am Strand ein Tretboot oder ein Stand-Up-Paddleboard aus.
1: Weiter geht's in den Norden.
0: Hier gibt es einen der tollsten Sandstrände der Insel. Die Playa de Muro ist für Familien mit Kindern optimal. Es gibt aber noch einiges mehr zu entdecken. Den Hidropark Alcudia zum Beispiel, dem einzigen Wasserpark im Norden der Insel, mit ganz vielen Wasserrutschen und einem Wellensimulator.
1: Der Osten.
0: Lange Sandstrände, malerische Buchten und familienfreundliche Hotelanlagen. Hier ruhen sie sich so richtig gut aus, während die Kinder Sandburgen bauen. Wenn es aber doch mal ein Ausflug sein darf, hier bietet sich zum Beispiel eine Tour durch die Drachenhöhlen der Cuevas del Drac bei Porto Cristo an.
1: Oder soll es doch lieber Palma sein?
0: Auch Palma hat schöne Strände und was besonders viel Spaß macht, sich Fahrräder ausleihen und Richtung Playa de Palma fahren. Der Radweg führt immer am Meer entlang.
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0: Steffi. Gestern hat David Guetta hier bei uns auf Mallorca aufgelegt. Beim Closing vom Mallorca Live Festival. Vielleicht waren sie ja auch mit dabei und haben richtig ordentlich gefeiert am Wochenende. Wie viele Menschen dort waren, das erfahren Sie gleich bei uns in den Inselradio Mallorca Lokalnachrichten um 6:30.
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3: Es ist 6:30.
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5: Mit Dominik Jordan einen schönen guten Abend. Neue Züge und zusätzliche Waggons. Auf Mallorca sollen künftig mehr Menschen mit dem Zug fahren können. Die Balearenregierung investiert dafür gut 63 Millionen Euro. Geplant sind 2 neue Züge und 5 weitere Waggons. Mit den neuen Wagen sollen bestehende Züge erweitert werden. Im vergangenen Jahr wurden in den Zügen auf Mallorca insgesamt rund 12 Millionen Fahrgäste gezählt. Mit fast 30 Kilo Lachgas im Mietwagen ist ein Mann an der Playa de Palma gestoppt worden. Im Auto fanden die Beamten 18 Flaschen Lachgas, außerdem Zubehör, mit dem das Gas direkt auf der Straße konsumiert werden konnte. Der Mann wollte das Lachgas wohl in der Gegend verkaufen. Gegen ihn wird jetzt wegen eines mutmaßlichen Verstoßes gegen die öffentliche Gesundheit ermittelt. Mit einer großen Show von David Guetta ist gestern das Mallorca Live Occident in Calviá zu Ende gegangen. An den 3 Festivaltagen kamen insgesamt 70.000 Menschen. Headliner in diesem Jahr waren Cypress Hill, The Prodigy und Aitana. Laut Veranstalter kamen 35% des Publikums aus dem Ausland, 40% von den Balearen und 25% vom spanischen Festland. Das Festival fand in diesem Jahr bereits zum 9. Mal statt.
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5: Das ist ein warmer Wochenstart hier auf der Insel und auch in den kommenden Tagen ist es sonnig und warm. Morgen dann mit bis zu 31 Grad Top-Temperatur.
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3: Bei grauem Himmel in den Flieger steigen und hier bei strahlendem Sonnenschein wieder aussteigen. Ist ein Deal, oder? 938 Starts und Landungen sind insgesamt am Flughafen von Palma heute. Und ein Flieger aus Hamburg ist noch auf dem Weg zu uns. Der landet mit einer Verspätung von knapp 20 Minuten um 18.42 Uhr.
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3: Wenn Sie heute auch noch am Flughafen von Palma ankommen oder schon angekommen sind, den Koffer schon abgeholt haben vom Kofferband, dann drücke ich Ihnen jetzt mal die Daumen, dass Ihr Transferbus zum Hotel dann jetzt gleich auch losfährt, damit Sie ganz zügig noch im Hotel ankommen und vielleicht da ja dann auch noch ein leckeres Abendessen auf Sie wartet.

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1: Es gibt neue Musik von einem DJ aus Norwegen. Kygo ist es hier beim Inselradio Mallorca mit seinem Song Save My Love. Ist der perfekte Soundtrack für lange Sommernächte. Hören Sie gleich noch hier bei uns, noch vor 7.
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1: Dienstag ist Markttag hier bei uns auf der Insel. Also morgen einfach mal so einen entspannten Einkaufsbummel unter freiem Himmel machen. Das geht sehr gut in Arta morgen. Da schlendern Sie durch die kleinen Gassen und kaufen einfach direkt mal frisches Obst und Gemüse ein. Zum Beispiel gibt es frische Pfirsiche aus San Juan für 5,95 Euro das Kilo. Oh, so richtig süß, saftig. Und einfach die perfekte Sommerfrucht, oder? Also, nix wie hin, morgen nach Arta auf dem Wochenmarkt. Korb schnappen, Sonnenbrille auf und los geht's.
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Lacito mit heute Nacht hier beim Inselradio Mallorca. 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Jetzt heißt es für mich aber Feierabend machen. Mein Name ist Julia Müller, ich bin raus für heute. Hier geht's natürlich aber trotzdem weiter mit guter Musik und auch noch mit einer Schatzsuche vom Inselkenner Axel Thora. In der geht's zu einer besonderen Kirche. Die Auflösung gleich um kurz nach 7 und ab 22 Uhr legt auch noch der DJ Christian Hornbostel für Sie auf. Also volles Programm heute Abend noch. Ich wünsche Ihnen noch einen schönen Montagabend und sage Tschüss und bis morgen.

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2: Einige Wolken hängen heute Abend über Deutschland. Hier und da zeigt sich aber auch nochmal die Sonne in Hamburg. Bedeckt bei 14 Grad Sonne und Wolken. Im Mix haben wir in Berlin und Frankfurt bei noch bis zu 20 Grad. Sonnig ist es in Düsseldorf bei 19 Grad. Über Leipzig hängen einige Wolken bei 17 Grad. Sonnig ist es auch noch in Stuttgart und München bei 21 Grad. Dann schauen wir rüber nach Österreich. Da wechseln sich Sonne und Wolken ab. In Wien messen wir 22 Grad. In der Schweiz ist es sommerlich warm. Mit einem Sonne-Wolken-Mix heute Abend in Zürich kommen wir noch auf 25 Grad. Dann schauen wir nochmal rüber nach Lissabon. Da scheint auch die Sonne bei 23 Grad. Und in Paris, da hat es sich zugezogen. Da messen wir 29 Grad.
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2: Sonnig und warm ist es heute Abend noch bei uns auf der Insel. In Palma messen wir 27 Grad im Norden von Mallorca. In Alcudia kommen wir auf 26 Grad. In Cala Ratllada sind es auch 26 Grad und in Manacor noch 28 Grad. Die Tiefstwerte heute Nacht liegen bei ca. 18 Grad. Die Regenwahrscheinlichkeit bei 10%, meldet der spanische Wetterdienst. Und jetzt schauen wir nochmal schnell auf den Inselradio-Wettertrend. In den kommenden Tagen, da bleibt es sonnig und warm. Morgen mit bis zu 31 Grad als Top-Temperatur. Und im Laufe der Woche wird es sogar immer wärmer.
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3: Im Studio Mia Hin. Schönen guten Abend. Die Bundesregierung begrüßt den Iran-Deal. Kanzler Merz sagte zu dem Abkommen zur Beilegung des Kriegs:
4: Das Abkommen kann den Weg nun zu einer Erholung auch der Weltwirtschaft und einer Stabilisierung der Region bahnen. Jetzt gilt es, das Vereinbarte zielstrebig umzusetzen. Die Straße von Hormuz muss dauerhaft und uneingeschränkt für die freie Schifffahrt geöffnet werden.
3: Merz rechnet außerdem damit, dass die Bundeswehr schon bald bei der Sicherung der Straße von Hormuz helfen wird. Darüber will er auch auf dem G7-Gipfel im französischen Evian sprechen. Dort soll es neben dem Iran auch um den Ukraine-Krieg gehen. Elektronisch ist das Abkommen unterdessen wohl bereits unterzeichnet worden, heißt es jetzt von der US-Regierung. Präsident Trump, Vize Vance sowie die iranischen Verhandler hätten die Vereinbarung digital signiert. Eine Bestätigung aus Teheran gab es zunächst noch nicht. Die offizielle Unterzeichnung soll am Freitag sein. Die Bildungschancen in Deutschland hängen weiterhin oft davon ab, wie viel Geld und welche Bildung die Eltern haben. Das zeigt der neue nationale Bildungsbericht. Bildungsministerin Prien will für mehr Chancengleichheit schon in den frühen Jahren ansetzen. Colin Mock.
5: Genau, sie sagt, der Fokus muss auf dem letzten Kita-Jahr liegen, sozusagen um den Übergang in die Grundschule besser und fairer zu machen. Der Bildungsbericht zeigt außerdem, die zuletzt gesunkenen Geburtenzahlen machen sich auch in Schulen und Kitas so langsam bemerkbar. Lehrkräfte und Erzieher werden dadurch aber trotzdem nicht wirklich entlastet, vor allem auch mit Blick auf den Rechtsanspruch auf Ganztagsbetreuung ab dem nächsten Schuljahr.
3: Kein TikTok, kein Snapchat, kein Insta. Auch Großbritannien will Social Media für unter 16-Jährige verbieten. Die britische Regierung verweist auf Australien als Vorbild und will zum kommenden Frühjahr nachziehen. WhatsApp bleibt aber erlaubt. Drei weitere Unterstützer der sogenannten Kaiserreichsgruppe sind verurteilt worden. Die Männer kassierten vor dem Stuttgarter Oberlandesgericht Bewährungsstrafen. Die Reichsbürgergruppe hatte 2022 unter anderem die Entführung von Ex-Gesundheitsminister Lauterbach geplant.
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2: Es gibt eine Kirche, da haut's einen um. Das ist die Pfarrkirche in Campos. Die erstens so groß ist, dass man die Palma-Kathedrale reinstellen kann. Und zweitens besitzt sie eine echte Schatzkammer und nicht nur eine. 7 Räume hinter der Sakristei. Und wenn ihr die sehen wollt, dann müsst ihr ein bisschen insistieren. Am besten nach der Sonntagsmesse, wenn der Pfarrer entspannt und der Mesner scharf auf Trinkgeld ist. Dann werden die Herren euch gestatten, durchs kleine Türchen in die Geheimgemächer zu schlüpfen, in denen einen als erster Gedanke die Erkenntnis befällt: Mein Gott, was muss die Pfarrei Campos reich gewesen sein? Und vielleicht ist sie's heute noch. Kiloweise Altargerät und Gold und Silber ruht hier in Vitrinen. Die kostbarsten Stücke schützt nicht nur Panzerglas, sondern auch schweres Schmiedeeisen und eine Alarmanlage. Man bestaunt Juwelierarbeiten in edelster Gotik, prachtvollster Renaissance und üppigstem Barock in dutzigfachen Ausführungen. Dann kommen die schweren, bemalten, 500 Jahre alten Pergamentfolianten, die bestickten Messgewänder aus Seide und Brokat, museale Heilige aus bemaltem Holz, meterhohe Bischofsstäbe vom Silberschmied. Aber wisst ihr was? Ich höre jetzt auf, sonst mache ich ewig weiter.
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1: Im Studio Mia Hin. Schönen guten Abend. Das Abkommen im Iran-Krieg und die Lage in der Ukraine beschäftigen die Staats- und Regierungschefs auf dem G7-Gipfel. Kanzler Merz sagte vor seinem Abflug Richtung Frankreich:
2: Dieser Gipfel findet in einer ausgesprochen bewegten Phase der Weltpolitik statt. Die Lage fordert uns, sie eröffnet aber auch einige Chancen.
1: Merz will auch über einen Bundeswehreinsatz zur Sicherung der Straße von Hormuz sprechen. Eine Öffnung der für die Wirtschaft wichtigen Meerenge ist Teil der Vereinbarung zwischen dem Iran und den USA. Die Bundeswehr wird sogar wohl schon bald in der Straße von Hormuz im Einsatz sein. Ein entsprechendes Mandat könnte schon am Freitag vom Bundestag verabschiedet werden, sagte heute ein Regierungssprecher. Bundesaußenminister Wadephul sagt:
3: Es ist im europäischen Interesse, dass diese wichtige Handelsstraße funktioniert. Und wenn wir dazu einen Beitrag leisten können, dann sollen wir dazu bereit sein.
1: Die Bildungschancen in Deutschland hängen weiterhin oft davon ab, wie viel Geld und welche Bildung die Eltern haben. Das zeigt der neue nationale Bildungsbericht. Bildungsministerin Prien will für mehr Chancengleichheit schon in frühen Jahren ansetzen. Der Fokus soll auf dem Übergang von Kita zur Grundschule liegen. Kein TikTok, kein Snapchat, kein Insta. Auch Großbritannien will Social Media für unter 16-Jährige verbieten. Mehr dazu von Anne Brauer.
4: Australien hat's vorgemacht, andere Länder ziehen jetzt nach. Die britische Regierung will das Verbot zum kommenden Frühjahr auf den Weg bringen und überlegt auch noch, ob und wie sie Kindern und Jugendlichen Social Media Zwangspausen beim Endlosscrollen und generell auch nachts verordnet. Auch in Deutschland gibt es ja immer wieder Diskussionen über die Frage. Der Ethikrat betont, weil sich Kinder und Jugendliche über Social Media auch austauschen und informieren, ist ein generelles Verbot nicht der richtige Weg.
1: Der Sohn von Norwegens Kronprinzessin Mette Marit muss ins Gefängnis. Marius Borg Høiby wurde in Oslo wegen Vergewaltigung schuldig gesprochen und zu 4 Jahren Haft verurteilt. Neben Vergewaltigung war der 29-Jährige unter anderem auch noch wegen Körperverletzung und Drogendelikten angeklagt.
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1: Im Studio Mia Hin. Schönen guten Abend. Die Bundesregierung begrüßt den Iran-Deal. Kanzler Merz sagte zu dem Abkommen zur Beilegung des Kriegs:
2: Das Abkommen kann den Weg nun zu einer Erholung auch der Weltwirtschaft und einer Stabilisierung der Region bahnen. Jetzt gilt es, das Vereinbarte zielstrebig umzusetzen. Die Straße von Hormuz muss dauerhaft und uneingeschränkt für die freie Schifffahrt geöffnet werden.
1: Merz rechnet außerdem damit, dass die Bundeswehr schon bald bei der Sicherung der Straße von Hormuz helfen wird. Darüber will er auch auf dem G7-Gipfel im französischen Evian sprechen. Dort soll es neben dem Iran auch um den Ukraine-Krieg gehen. Elektronisch ist das Abkommen unterdessen wohl bereits unterzeichnet worden, heißt es jetzt von der US-Regierung. Präsident Trump, Vize Vance sowie die iranischen Verhandler hätten die Vereinbarung digital signiert. Eine Bestätigung aus Teheran gab es zunächst noch nicht. Die offizielle Unterzeichnung soll am Freitag sein. Die Bildungschancen in Deutschland hängen weiterhin oft davon ab, wie viel Geld und welche Bildung die Eltern haben. Das zeigt der neue nationale Bildungsbericht. Bildungsministerin Prien will für mehr Chancengleichheit schon in den frühen Jahren ansetzen. Colin Mock.
3: Genau, sie sagt, der Fokus muss auf dem letzten Kita-Jahr liegen, sozusagen um den Übergang in die Grundschule besser und fairer zu machen. Der Bildungsbericht zeigt außerdem, die zuletzt gesunkenen Geburtenzahlen machen sich auch in Schulen und Kitas so langsam bemerkbar. Lehrkräfte und Erzieher werden dadurch aber trotzdem nicht wirklich entlastet, vor allem auch mit Blick auf den Rechtsanspruch auf Ganztagsbetreuung ab dem nächsten Schuljahr.
1: Kein TikTok, kein Snapchat, kein Insta. Auch Großbritannien will Social Media für unter 16-Jährige verbieten. Die britische Regierung verweist auf Australien als Vorbild und will zum kommenden Frühjahr nachziehen. WhatsApp bleibt aber erlaubt. WM-Neuling Kap Verde hat bei der Fußball-WM für eine Riesenüberraschung gesorgt. Gegen Mitfavorit Spanien haben die Underdogs vom afrikanischen Inselstaat ein 0:0 über die Zeit gebracht. Nicht die erste Überraschung bei diesem Turnier. Unter anderem hatte schon Katar gegen die Schweiz seinen ersten WM-Punkt geholt.
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1: Im Studio Anna Löwer. Schönen guten Abend. Die Bundesregierung begrüßt den Iran-Deal. Kanzler Merz sagte zu dem Abkommen zur Beilegung des Krieges:
2: Das Abkommen kann den Weg nun zu einer Erholung auch der Weltwirtschaft und einer Stabilisierung der Region bahnen. Jetzt gilt es, das Vereinbarte zielstrebig umzusetzen. Die Straße von Hormuz muss dauerhaft und uneingeschränkt für die freie Schifffahrt geöffnet werden.
1: Merz rechnet außerdem damit, dass die Bundeswehr schon bald bei der Sicherung der Straße von Hormuz helfen wird. Darüber will er auch auf dem G7-Gipfel im französischen Evian sprechen. Dort soll es neben dem Iran auch um den Ukraine-Krieg gehen. Elektronisch ist das Abkommen unterdessen wohl bereits unterzeichnet worden, heißt es jetzt von der US-Regierung. Präsident Trump, Vize Vance sowie die iranischen Verhandler hätten die Vereinbarung digital signiert. Eine Bestätigung aus Teheran gab es zunächst noch nicht. Die offizielle Unterzeichnung soll Freitag sein. Die Bildungschancen in Deutschland hängen weiterhin oft davon ab, wie viel Geld und welche Bildung die Eltern haben. Das zeigt der neue nationale Bildungsbericht. Bildungsministerin Prien will für mehr Chancengleichheit schon in frühen Jahren ansetzen. Colin Mock.
3: Genau, sie sagt, der Fokus muss auf dem letzten Kita-Jahr liegen, sozusagen um den Übergang in die Grundschule besser und fairer zu machen. Der Bildungsbericht zeigt außerdem, die zuletzt gesunkenen Geburtenzahlen machen sich auch in Schulen und Kitas so langsam bemerkbar. Lehrkräfte und Erzieher werden dadurch aber trotzdem nicht wirklich entlastet, vor allem auch mit Blick auf den Rechtsanspruch auf Ganztagsbetreuung ab dem nächsten Schuljahr.
1: Der Sohn von Norwegens Kronprinzessin Mette-Marit muss ins Gefängnis. Marius Borg-Høiby wurde in Oslo wegen Vergewaltigung schuldig gesprochen und zu 4 Jahren Haft verurteilt. Neben Vergewaltigung war der 29-Jährige unter anderem auch noch wegen Körperverletzung und Drogendelikten angeklagt. WM-Neuling Kap Verde hat bei der Fußball-WM für eine Riesenüberraschung gesorgt. Gegen Mitfavorit Spanien haben die Underdogs vom afrikanischen Inselstaat ordentlich dagegen gehalten und so ein 0:0 über die Zeit gebracht. Nicht die erste Überraschung bei diesem Turnier. Unter anderem hatte schon Katar gegen die Schweiz seinen ersten WM-Punkt geholt.
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1: Im Studio Anna Löwer. Schönen guten Abend. Das Abkommen im Iran-Krieg und die Lage in der Ukraine beschäftigen die Staats- und Regierungschefs auf dem G7-Gipfel. Kanzler Merz sagte vor dem Beginn des Gipfels:
2: Dieser Gipfel findet in einer ausgesprochen bewegten Phase der Weltpolitik statt. Die Lage fordert uns, sie eröffnet aber auch einige Chancen.
1: Merz will auch über einen Bundeswehreinsatz zur Sicherung der Straße von Hormuz sprechen. Eine Öffnung der für die Wirtschaft wichtigen Meerenge ist Teil der Vereinbarung zwischen dem Iran und den USA. Die Beitrittsverhandlungen der EU mit der Ukraine sind jetzt offiziell gestartet. Lange Zeit hatte die ungarische Regierung unter Viktor Orbán die Gespräche blockiert. Nach dem Machtwechsel in Ungarn nimmt die Sache nun Fahrt auf. Das ganze Verfahren dauert üblicherweise aber mehrere Jahre. Kinder sollen im Vorschulalter stärker gefördert werden, um für mehr Chancengleichheit zu sorgen. Das hat Bildungsministerin Prien bei der Vorstellung des neuen nationalen Bildungsberichts angekündigt. Sie sagte:
3: Besonderer Schwerpunkt muss dabei auf dem letzten Kita-Jahr liegen. Wir brauchen hier eine bessere Kooperation zwischen Kita und Grundschule, weil die Bildungsschere sich ab der Geburt auftut.
1: Neben den weiter deutlichen Unterschieden bei den Bildungschancen zeigt der Bericht auch einen Trend. Die sinkenden Geburtenzahlen machen sich in Kitas und Schulen bemerkbar. Große Entlastung für Lehrer und Erzieher bedeutet das aber nicht. 4 Jahre Gefängnis, so lautet das Urteil gegen den Sohn von Norwegens Kronprinzessin Mette Marit. Ein Gericht in Oslo sprach Marius Borg-Høiby wegen 2 Vergewaltigungen schuldig. Dazu kommen noch Gewalt gegen eine frühere Freundin, Drohungen und Verkehrsverstöße. WM-Neuling Kap Verde hat bei der Fußball-WM für eine Riesenüberraschung gesorgt. Gegen Mitfavorit Spanien haben die Underdogs vom afrikanischen Inselstaat ordentlich dagegen gehalten und so ein 0:0 über die Zeit gebracht. Nicht die erste Überraschung bei diesem Turnier. Unter anderem hatte schon Katar gegen die Schweiz seinen ersten WM-Punkt geholt.
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2: Im Studio Anna Löwer. Schönen guten Abend. Die Bundesregierung begrüßt den Iran-Deal. Kanzler Merz sagte zu dem Abkommen zur Beilegung des Krieges:
3: Das Abkommen kann den Weg nun zu einer Erholung auch der Weltwirtschaft und einer Stabilisierung der Region bahnen. Jetzt gilt es, das Vereinbarte zielstrebig umzusetzen. Die Straße von Hormuz muss dauerhaft und uneingeschränkt für die freie Schifffahrt geöffnet werden.
2: Merz rechnet außerdem damit, dass die Bundeswehr schon bald bei der Sicherung der Straße von Hormuz helfen wird. Darüber will er auch auf dem G7-Gipfel im französischen Evian sprechen. Dort soll es neben dem Iran auch um den Ukraine-Krieg gehen. Der ukrainische Präsident Zelensky hat ein persönliches Treffen mit Kreml-Chef Putin in den USA vorgeschlagen. Nach einem Telefonat mit US-Präsident Trump sagte Zelensky, ein solches Gespräch könnte den Druck auf Moskau erhöhen. Putin hat direkte Verhandlungen mit Zelensky bisher mehrfach abgelehnt. Kein TikTok, kein Snapchat, kein Insta. Auch Großbritannien will Social Media für unter 16-Jährige verbieten. Mehr dazu von Anne Brauer.
4: Australien hat's vorgemacht, andere Länder ziehen jetzt nach. Die britische Regierung will das Verbot zum kommenden Frühjahr auf den Weg bringen und überlegt auch noch, ob und wie sie Kindern und Jugendlichen Social Media Zwangspausen beim Endlosscrollen und generell auch nachts verordnet. Auch in Deutschland gibt's ja immer wieder Diskussionen über die Frage. Der Ethikrat betont, weil sich Kinder und Jugendliche über Social Media auch austauschen und informieren, ist ein generelles Verbot nicht der richtige Weg.
2: Die Bildungschancen in Deutschland hängen weiterhin oft davon ab, wie viel Geld und welche Bildung die Eltern haben. Das zeigt der neue nationale Bildungsbericht. Bildungsministerin Prien will für mehr Chancengleichheit schon in frühen Jahren ansetzen. Der Fokus soll auf dem Übergang von Kita zur Grundschule liegen. Bei der Fußball-WM hat Belgien gegen Ägypten 1:1 gespielt. Ägypten lag dabei lange Zeit in Führung. Der Ausgleich fiel erst in der 66. Minute. Außerdem hat WM-Neuling Kap Verde gegen Mitfavorit Spanien ein 0:0 geschafft.
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1: Im Studio Anna Löwer. Das Abkommen im Iran-Krieg und die Lage in der Ukraine beschäftigen die Staats- und Regierungschefs auf dem G7-Gipfel. Kanzler Merz sagte vor dem Beginn des Gipfels:
2: Dieser Gipfel findet in einer ausgesprochen bewegten Phase der Weltpolitik statt. Die Lage fordert uns, sie eröffnet aber auch einige Chancen.
1: Merz will auch über einen Bundeswehreinsatz zur Sicherung der Straße von Hormuz sprechen. Eine Öffnung der für die Wirtschaft wichtigen Meerenge ist Teil der Vereinbarung zwischen dem Iran und den USA. Die Beitrittsverhandlungen der EU mit der Ukraine sind jetzt offiziell gestartet. Lange Zeit hatte die ungarische Regierung unter Viktor Orbán die Gespräche blockiert. Nach dem Machtwechsel in Ungarn nimmt die Sache nun Fahrt auf. Das ganze Verfahren dauert üblicherweise aber mehrere Jahre. Kinder sollen im Vorschulalter stärker gefördert werden, um für mehr Chancengleichheit zu sorgen. Das hat Bildungsministerin Prien bei der Vorstellung des neuen nationalen Bildungsberichts angekündigt. Sie sagte:
3: Besonderer Schwerpunkt muss dabei auf dem letzten Kita-Jahr liegen. Wir brauchen hier eine bessere Kooperation zwischen Kita und Grundschule, weil die Bildungsschere sich ab der Geburt auftut.
1: Neben den weiter deutlichen Unterschieden bei den Bildungschancen zeigt der Bericht auch einen Trend. Die sinkenden Geburtenzahlen machen sich in Kitas und Schulen bemerkbar. Große Entlastung für Lehrer und Erzieher bedeutet das aber nicht. Der Sohn von Norwegens Kronprinzessin Mette-Marit muss ins Gefängnis. Marius Borg-Høiby wurde in Oslo wegen Vergewaltigung schuldig gesprochen und zu 4 Jahren Haft verurteilt. Neben Vergewaltigung war der 29-Jährige unter anderem auch noch wegen Körperverletzung und Drogendelikten angeklagt. Bei der Fußball-WM hat Belgien gegen Ägypten 1:1 gespielt. Ägypten lag dabei lange Zeit in Führung, der Ausgleich fiel erst in der 66. Minute. Außerdem hat WM-Neuling Kap Verde gegen Mitfavorit Spanien ein 0:0 geschafft.
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1: Im Studio Anna Löwer. Die Bundesregierung begrüßt den Iran-Deal. Kanzler Merz sagte zu dem Abkommen zur Beilegung des Krieges:
2: Das Abkommen kann den Weg nun zu einer Erholung auch der Weltwirtschaft und einer Stabilisierung der Region bahnen. Jetzt gilt es, das Vereinbarte zielstrebig umzusetzen. Die Straße von Hormuz muss dauerhaft und uneingeschränkt für die freie Schifffahrt geöffnet werden.
1: Merz rechnet außerdem damit, dass die Bundeswehr schon bald bei der Sicherung der Straße von Hormuz helfen wird. Darüber will er auch auf dem G7-Gipfel im französischen Evian sprechen. Dort soll es neben dem Iran auch um den Ukraine-Krieg gehen. In Kalifornien ist ein US-Kampfjet kurz nach dem Start abgestürzt. Das Militär befürchtet 8 Todesopfer, eine offizielle Bestätigung gibt es bislang nicht. Der Langstreckenbomber explodierte offenbar kurz nach dem Start nahe des Luftwaffenstützpunktes bei Los Angeles. Warum ist unklar. Kein TikTok, kein Snapchat, kein Insta. Auch Großbritannien will Social Media für unter 16-Jährige verbieten. Mehr dazu von Anne Brauer.
3: Australien hat's vorgemacht, andere Länder ziehen jetzt nach. Die britische Regierung will das Verbot zum kommenden Frühjahr auf den Weg bringen und überlegt auch noch, ob und wie sie Kindern und Jugendlichen Social Media Zwangspausen beim Endlosscrollen und generell auch nachts verordnet. Auch in Deutschland gibt es ja immer wieder Diskussionen über die Frage. Der Ethikrat betont, weil sich Kinder und Jugendliche über Social Media auch austauschen und informieren, ist ein generelles Verbot nicht der richtige Weg.
1: 4 Jahre Gefängnis, so lautet das Urteil gegen den Sohn von Norwegens Kronprinzessin Mette Marit. Ein Gericht in Oslo sprach Marius Borg-Høiby wegen 2 Vergewaltigungen schuldig. Dazu kommen noch Gewalt gegen eine frühere Freundin, Drohungen und Verkehrsverstöße. Bei der Fußball-WM hat Belgien gegen Ägypten 1:1 gespielt. Ägypten lag dabei lange Zeit in Führung. Der Ausgleich fiel erst in der 66. Minute. Außerdem hat WM-Neuling Kap Verde gegen Mitfavorit Spanien ein 0:0 geschafft.
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